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2: Morgen.
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1: Jeden Mittwoch gibt's bei uns die Kategorie What's Trending, wo wir gucken, was trendet gerade. Diesmal was aus dem Internet. Arda Saci, unser Ultraläufer, der hat nicht nur kilometermäßig abgerissen, sondern auch, was die Sprüche angeht.
2: Der Typ hat so viele legendäre Zitate rausgehauen, die fluten das Internet, zum Beispiel das hier.
3: Meine Beine brennen wie Sujuk, aber sie cremen wir.
1: Ich finde es auch so süß, dieses Berlinerische, was nochmal richtig geil durchkommt.
2: Sau süßer Typ, und vor allem gibt's jetzt auch schon einen Sound, wo ganz viele Leute so ein bisschen Videos hochladen, wo sie sportlich aktiv sind oder sich gegenseitig motivieren und pushen, und der klingt so.
4: So mit dem Regen und so war ein bisschen so.

0: Ohren zu dem Sound zeigen ihm alle, wie sie jetzt zum Cyborg werden oder es versuchen.
1: Gänsehaut. Also Green Day sowieso schon goated, generell als Band, aber mit dem, mit diesem Ich bin Adas Hachi Cyborg, ist schon nice.
0: Aber
1: gib mir was.
0: Mein Favorite ist immer noch der.
2: Meine Beine brennen wie Sujuka, aber okay, mach.
0: Liebe ihn.
3: Oh. 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
2: Der wollte einfach eine Infusion von ihr.
1: Ja, Maximum Katheter, den gibt's vielleicht.
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0: Guten Morgen.
1: Morgen. In Frankreich können Studis jetzt deutlich billiger schlemmen, weil wir essen wie Gott in Frankreich und fühlen uns weiterhin so. Das ist vielleicht auch für uns eine gute Idee. Mehr dazu hört ihr bei uns gleich.
0: Jetzt erstmal Milo, davor auch Felixin. Und hier ist Juste Jackstyle mit Jun.

0: einen schönen guten Morgen.
1: Morgen! Da gehen wir heute alle gemeinsam nochmal in die Hochschulmensa. Und zwar in Frankreich. Die haben jetzt nämlich eingeführt, landesweit, eine 1-Euro-Mahlzeit in Hochschulmensen für die Studis, weil die natürlich auch finanziell belastet sind in diesen Zeiten von Sprit teuer, alles teuer. Und bis jetzt galt es nur für wirklich Studis aus einkommensschwachen Familien und Gebieten. Jetzt landesweit gibt es 1-Euro-Gerichte, um die Studis da zu entlasten. Dafür stellt der französische Staat alleine jetzt 2026 50 Millionen Euro bereit, damit die da in Ruhe billig essen können. Weil man muss ja jetzt in die investieren, weil irgendwann übernehmen die ja hoffentlich den Bums in Frankreich.
0: Ja, also die Idee finde ich großartig. Ich habe nie studiert, weil einfach nicht clever genug. Aber du hast es geschafft. Du hast studiert.
1: Das ist richtig.
0: Und hast mir auch mal erzählt, was du da so gegessen hast die meiste Zeit als Studi?
1: Ja, also meistens halt Beilagen. Und das waren meistens die Hauptgerichte vom Vortag, weil die waren halt wirklich günstiger.
0: Ach so, nein, aber zu Hause hast du nicht...
1: Ach so, zu Hause habe ich tatsächlich Nougatbits und Magerquark gegessen.
0: Das war irgendwie so...
1: Durchgehend. Und Sauerkirschen, die waren auch immer noch dabei.
0: Okay, geil. 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

0: Lasse und Felix sind hier. Guten Morgen. Morgen. Und an der Stelle haben wir immer noch mal Besuch.
1: Und zwar vom Morningshow-Redakteur. Einen wunderschönen guten Morgen. Hier ist Lorenz. Ja,
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3: Du hast eine These dabei, die entweder Fakt oder Fake ist und wir zwei dürfen rätseln.
1: Ja, ich behaupte, wer als Paar schon nach den ersten Monaten zusammenzieht, der bleibt länger zusammen.
0: Fake.
3: Glaube ich auch nicht.
1: Darf ich mal direkt bei euch nachfragen, wie das so, ihr seid ja lange in einer glücklichen Beziehung, also nicht miteinander, aber ihr habt ja einen Partner und so, ne?
3: Ja, also wir sind relativ spät zusammengezogen und ich glaube, wenn wir früher zusammengezogen wären, wäre das definitiv nicht so lange gut gegangen.
1: Aha.
3: Einfach weil man, glaube ich, jeder doch schon noch seinen eigenen Kopf hat. Und ich glaube, wenn man in so einer Beziehung länger drin ist, dann weiß man, was man hat und kämpft eher dafür und sieht dann über Kleinigkeiten hinweg. Und am Anfang einer Beziehung auf gar keinen Fall.
0: Könnte ich es mir aussuchen und so finanziell wäre egal, dann würde ich auch jetzt noch in getrennten Wohnungen leben.
3: Ansage!
1: Uiuiui, das müssen wir piepen. Ich löse das Ganze mal auf. Ich habe behauptet, wer als Paar schon nach den ersten Monaten zusammenzieht, der bleibt länger zusammen und das ist...
3: Fake.
1: Ja, ihr habt das im Wesentlichen schon richtig erklärt. Das Gegenteil ist der Fall. Da ist mir das Risiko für eine Trennung mit am höchsten, weil da man den Text noch von dem anderen Part noch nicht so gut kennt.
0: Ja, man weiß noch nicht, was auf einen zukommt.
3: Auf gar keinen Fall.
0: Ich lasse zum Beispiel überall Wassergläser mit noch so einem Schluck drin stehen. Alter. Überall in der kompletten Wohnung.
1: Und Felix lässt bestimmt seine Rasierstoppel im Waschbecken.
3: Nee, die wasche ich weg.
1: Sehr gut.
3: Socke. Nach zweimaligen darauf hinweisen.
0: Ah, okay. 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Guten Morgen.
3: Morgen.
1: Guten Morgen.

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1: Im Studio Cornelius Dreger. Chinas Staatschef Xi hat die USA vor einem Konflikt um Taiwan gewarnt. Bei einem Treffen mit US-Präsident Trump in Peking sprach er von einer möglichen äußerst gefährlichen Lage. Trotz der Kritik liefern die USA weiter Waffen an Taiwan. China betrachtet die demokratische Insel als eigenes Staatsgebiet. Deutschland wäre bereit, einen größeren Anteil an einer Sicherung der Straße von Hormuz zu leisten. Wie es aus dem Verteidigungsministerium heißt, könnte Deutschland neben zwei Schiffen unter anderem auch mit Spezialkräften und Führungspersonal helfen. Voraussetzung sei aber ein Ende der Kämpfe. Ist es der zuletzt von einer privaten Rettungsinitiative befreite Buckelwal? Vor der dänischen Insel Anholt im Kattegat ist ein offenbar schon mehrere Tage lang toter Wal gestrandet. Laut dänischen Medien könnte es ein Buckelwal sein. Das Tier soll nun untersucht werden. Trotz Rücktritts, die Spekulationen um Manuel Neuers Nationalelf-Comeback bei der Fußball-WM werden konkreter. Laut Sky Sport steht der Torwart auf der vorläufigen 55er-Kaderliste, die der DFB Anfang der Woche an die FIFA geschickt hat. In einer Woche gibt der Bundestrainer den endgültigen WM-Kader bekannt.
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0: Guten Morgen.
1: Hallo.
0: Am Brückentag hat man auch das Gefühl, da draußen ist kein einziger Mensch, der jetzt schon wach ist, oder?
1: Das ist richtig. Man stellt jetzt fest, um kurz nach 5:30, Mist. Man hat vergessen, den Brückentag zu nehmen.
0: Falls ihr auch im Team Opfer seid, Schickt uns auch gerne mal eine WhatsApp. Sagt uns, dass ihr da draußen seid, dass ihr irgendwie einigermaßen wach zuhört.
1: Ist da jemand?
0: Schickt uns eine WhatsApp an die 0176 123 71 71 und die 8.
1: Das ist richtig. Das ist Kamera mit Hack Yourself bei Energy.

0: Hey Energies an. Ihr findet Taylor Swift gut, dann könnt ihr jetzt nochmal richtig feiern wie ein Swiftie.
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0: Also das ist eine gigantische Taylor Swift Tribute Show und Theresa hätte da auch Bock drauf, spielt deswegen heute Morgen mit uns.
1: Morgen.
2: Hi.
0: Bist du ready? Fühlst du dich im Swiftie-Modus gerade schon?
2: Ja, direkt. Ja,
1: sehr schön. Ich bin euer Quizmaster. Ich stelle euch jetzt eine Minute lang gegenseitig Fragen. Wenn ihr etwas nicht wisst, dürft ihr immer weiter sagen. Wenn ihr was falsch beantwortet, gibt es die nächste Frage automatisch hinterhergestellt. Ich spreche euch immer direkt mit Namen an. Und wer zufälligerweise die letzte Frage richtig beantwortet, der gewinnt. Soweit verstanden?
2: Ja.
0: Also los geht's.
1: Theresa, wir starten mit dir. Wer schrieb denn gleich nochmal das fliegende Klassenzimmer?
2: Ja,
0: gib mal Hilfe, Felix.
1: War das Erich Kästner oder Goethe?
2: Ja, Erich Kästner.
1: Absolut, Erich Kästner. Richtig. Jase, zu welchem Land gehört die Insel Elba?
0: Gib mal Hilfe, Felix.
1: Italien oder Frankreich?
0: Italien.
1: Das ist richtig.
0: Gott sei Dank.
1: Der

0: Resa, wer oder was personifiziert der römische Gott Amor? Ist das Liebe oder Kampfbereitschaft?
1: Liebe.
0: Absolut richtig. Jase, was ist gleich nochmal das Lieblingsgetränk von James Bond?
2: Martini? Geschüttelt, nicht gerührt. War das so? Nein?
0: Leider falsch. Wodka Martini wäre richtig gewesen.
2: Ja, Arsch.
0: Jase, welche Eiscremesorte heißt wie eine spanische Stadt? Amarena oder Malaga?
2: Malaga.
0: Absolut richtig. Theresa, wie nennt man ein weibliches Pferd?
1: Stute.
0: Das ist richtig, das lasse ich noch zählen. Du gewinnst!
1: Ja, ja, wie cool.
2: Theresa, du kannst wirklich den Swiftie-Hype nochmal komplett miterleben. Ich glaube, das wird großartig.
1: Ja, vielen Dank.
0: Sehr gerne. Hey, wenn ihr auch Tickets gewinnen wollt, entweder noch für One Night of Taylor oder für alle anderen geilen Konzerte, die es bei uns in NRW gibt, meldet euch gerne an auf energy.de und spielt mit uns das nächste Energy NRW Battle.
2: Wunderschönen guten Morgen. Hi.

0: Ja, wir sind's wieder.
1: Hallo.
0: Guten Morgen, Jason und Felix hier bei Energy.
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1: Da haben wir heute Roy Byrne am Start. Generell gibt's immer um die Uhrzeit hier ganz niegelnagelneue Mucke. Seine neue Single heißt Fairly Happy und ich finde, Fairly ist ein ganz komisches Wort. Was würdest du aus dem Bauch raus sagen, ist Fairly? Ist es was Positives oder was nicht Positives?
0: Ich hätte gedacht, schon was Positives.
1: Echt? Ich finde, Fairly Happy klingt für mich so, oh, überhaupt gar nicht glücklich.
0: Oh,
1: doch, oder vielleicht, ja, weiß ich, es ist ein Bauchgefühl. Fairly heißt aber ziemlich, also ziemlich glücklich. Das heißt, du hattest absolut recht. Vielleicht sollte ich mein Englisch-Dictionary nochmal rausholen und vielleicht ein bisschen Vokabeln lernen.
0: Ich hatte gerade wirklich Angstschweiß auf der Stirn, als du mich gefragt hast, wie ich das finde.
1: Ja, alles gut, du hast alles richtig gemacht. Peinlich für mich, gut, das ist Roy Byrne jetzt mit Fairly Happy bei Energy. Das sind immer die besten neuen

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1: Nach einer blutigen Streiterei zwischen zwei Jugendlichen in Herdecke sind die genauen Hintergründe noch unklar. Am Rande der Maiwoche hatte vorgestern Abend ein 17-Jähriger bei einem Streit mit einem 16-Jährigen ein Messer gezückt und den Jüngeren damit schwer am Rücken verletzt. Der 17-Jährige wurde zunächst festgenommen, ist inzwischen aber wieder auf freiem Fuß. Was ihn zu der Tat gebracht hat, versucht die Polizei nun zu klären. Bei einem Feuer in Bonn-Ramersdorf ist ein Mann ums Leben gekommen. Jede Hilfe für den 72-Jährigen kam gestern Vormittag zu spät. Der Notarzt konnte nur noch seinen Tod feststellen. Die Kripo ermittelt zur Brandursache. Hinweise darauf, dass das Feuer absichtlich gelegt wurde, gibt es nicht.
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2: Im Studio Anna Löwer. Die Gewerkschaft Verdi ruft im Tarifkonflikt im Handel heute bundesweit zum Warnstreik auf. Betroffen ist neben dem Einzel auch der Groß- und Außenhandel. Verdi fordert 7% mehr Lohn oder mindestens 225 Euro mehr. Die Arbeitgeberseite hält die Forderungen für überzogen. Nach den jüngsten russischen Angriffen auf die ukrainische Hauptstadt Kiew ist die Zahl der Toten auf 21 gestiegen. Nach Angaben der Behörden sind darunter auch 3 Kinder. Laut Präsident Zelensky sind landesweit auch rund 180 Gebäude beschädigt worden. Betroffen waren neben Kiew auch Kharkiv und die Region um Odessa. Vor der dänischen Insel Anholt im Kattegat ist ein Wal gestrandet. Wie dänische Medien berichten, soll es sich um einen toten Buckelwal handeln. Eine Untersuchung soll nun klären, ob es möglicherweise das Tier ist, das mehrfach vor der deutschen Ostseeküste gestrandet war. Die Frauen des FC Bayern haben den DFB-Pokal gewonnen. Im Finale in Köln ließen die Titelverteidigerinnen den Gegnerinnen aus Wolfsburg keine Chance und gewannen 4:0. Es ist der 3. Pokalsieg nach 2012 und 2025.
3: Wetter. Die Sonne versucht heute zumindest ab und an mal durchzukommen, aber die hat es schon weiter schwer. Da sind immer noch viele Wolken. Wir sind unterwegs zwischen 9 und 14 Grad und die nächsten Tage ist es weiter so ein richtiger Kampf. Die Wolken sind dicht, Sonne versucht durchzukommen, aber so richtig viel geht da nicht. Und immer wieder Regen mit dabei.
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0: Guten Morgen.
1: Morgen.
0: Warum wir bald vielleicht alle zur Deko einen Sarg in der Wohnung stehen haben.
1: So wild.
0: Das hört ihr gleich noch hier bei Energy.
1: Davor gibt's Miley Cyrus mit End of the World und das ist Olivia Dee mit So Easy. Das sind immer die besten neuen Hits bei Energy. 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

0: Kiss Energy, guten Morgen.
1: Guten Morgen.
0: Vielleicht haben wir bald alle einen Sarg in der Wohnung stehen. Ja, das klingt jetzt komplett absurd und vielleicht auch ein bisschen makaber.
1: Ja.
0: Aber es gibt gerade so eine Idee von Lydia, sie ist Bestatterin und geht mit einem Video viral, weil sie sagt, hey, unsere Särge sehen so schön aus, dafür zahlt man ja auch viel Geld.
1: Ja,
0: kann man
1: richtig.
0: Schon am Anfang seines Lebens kaufen und als Möbelstück noch nutzen.
1: Wow.
0: Hört mal, so beschreibt sie es.
2: In diesen Särgen kannst du Legosteine, deine Bettwäsche oder deine Weinsammlung bestens aufbewahren. Und gleichzeitig noch als Sideboard, Sitzbank oder Beistelltisch nutzen.
1: Klar, wer kennt nicht das alte deutsche Sprichwort, was dich nicht umbringt, lässt dich drin wohnen. Ne, das
0: ja, also ich weiß nicht, ob ich es so geil finde, ich habe das Video gesehen, sieht aber wirklich aus wie ein Sideboard oder einfach so eine Truhe. Ihr könnt ja auch mal eure Meinung sagen.
1: Sehr gerne. Wenn ihr jetzt sagt, nee, ich hätte lieber ein stinknormales Sideboard, das ist mir aber zu teuer, kann ich sagen, ey, komm, ganz ehrlich, dafür machen wir unseren Geldsarg auf und geben euch ein bisschen Kohle für.
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0: Was geht in NRW?
1: Manche sind gefühlt schon seit Tagen im langen Wochenende.
2: Ich wollte gerade sagen, hallo, wir sind zwei Trottels und ja, wir sind am Arbeiten.
1: Keinen Brückentag haben, aber Wochenende für alle anderen, die ja fleißig sind, kommt ja auch noch.
2: Ihr könnt zum Beispiel, wenn ihr jetzt schon heute frei habt oder später einfach früher von der Arbeit geht, nach Essen-Stehle, da ist nämlich 48. Weinfest. Da gibt es jede Menge gute Tropfen zu probieren. Es gibt ein bisschen was zu knabbern vor Ort. Es wird auch Partystimmung sein. Könnt ihr euch schon so ein bisschen rein dinieren ins Wochenende.
1: Klingt auch so ein bisschen nach Schlendern.
2: Man
1: ist ja jetzt, Schlendern ist ja auch so ein Ding, das gefällt einem irgendwie. Könnte auch gut in Köln, da läuft nämlich das Frühlingsfest an der Rheinuferpromenade und zwar noch bis Sonntag. Heute geht's da los ab 13 Uhr und da sind wir auch wieder beim Schlendern eben. Da gibt's was zu essen, da gibt's ein paar Stände, wo man was kaufen kann, ein bisschen so Kunsthandwerk.
2: Geil.
1: Eben einfach glotzen und sich gut gehen lassen.
2: Wenn er sagt, ich hätte Bock auf Mittelalterspektakel, dann seid dein Xanten absolut richtig. Da ist nämlich Mittelalterfest das große Siegfried-Spektakel. Es gibt natürlich auch Ritterturniere zweimal täglich und heute Abend auch Feuerturnier. Also falls ihr Bock habt, so ein bisschen abzutauchen ins Mittelalter, gerne nach Xanten fahren.
1: Wie Feuerturnier?
2: Ja, mit Feuer wird da gespielt.
1: Und ich bin dann immer so, ich traue mich dabei sowas nicht in der ersten Reihe zu stehen.

0: Jase, gib mir ein G.
1: G.
0: Gib mir einen guten Morgen.
1: Oh, guten Morgen, Leute.
0: Ja.
1: 6.23 Uhr ist es.
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5: Nach einer blutigen Streiterei zwischen zwei Jugendlichen in Herdecke sind die genauen Hintergründe noch unklar. Am Rande der Maiwoche hatte vorgestern Abend ein 17-Jähriger bei einem Streit mit einem 16-Jährigen ein Messer gezückt und den Jüngeren damit schwer am Rücken verletzt. Der 17-Jährige wurde zunächst festgenommen, ist inzwischen aber wieder auf freiem Fuß. Was ihn zu der Tat gebracht hat, versucht die Polizei nun zu klären. Bei einem Feuer in Bonn-Ramersdorf ist ein Mann ums Leben gekommen. Jede Hilfe für den 72-Jährigen kam gestern Vormittag zu spät. Der Notarzt konnte nur noch seinen Tod feststellen. Die Kripo ermittelt zur Brandursache. Hinweise darauf, dass das Feuer absichtlich gelegt wurde, gibt es nicht.
6: Wetter.
7: Immer mal so einen kleinen Schauer. Das kennen wir schon von den letzten Tagen und genauso geht's weiter, weil die Sonne hat's auch heute wieder schwer. Die drückt sich vielleicht ab und an mal durch so eine Lücke, aber da geht nicht richtig viel. Es bleibt die meiste Zeit grau.
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0: Guten Morgen.
1: Guten Morgen. Wenn das so weitergeht, werde ich noch Deutsche Bahn Ultra, glaube ich.
0: Ja.
1: Die bringen jetzt das nächste Ticketpaket raus, wo ich mir denke, ja, speak up, Slay, würde die Gen Z sagen. Mehr dazu gibt's bei uns in einer knappen Viertelstunde.
0: Sonny Bodera davor und jetzt Tiffany Harris. Bei Energy immer die besten Leute.
1: Sagt man doch so, oder?
0: Ja, so eine Art.

0: am Morgen, deswegen höchste Zeit für ein kleines Spiel.
1: Oh Gott. Jetzt müssen wir uns wieder anstrengen, ja? Och, hier nee, ist gar nicht vorbereitet gewesen dafür.
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1: Laurenz, unser Morningshow-Redakteur, ist auch mit am Start.
3: Einen wunderschönen guten Morgen.
1: Und der hat jetzt eine These dabei, die ist entweder wahr oder falsch und Jase und ich dürfen rätseln.
3: Und die heutige These, die widme ich Jase, weil wenn wir eins wissen, Jase liebt Tierthemen. Und da kommt heute was.
0: Ja.
3: Ich behaupte nämlich, manche Schildkröten können durch ihren Hintern atmen.
0: Ich bin mir eines, gab irgendwie, aber es war keine Schildkröte. Ich sag Fake.
1: Doch, ich habe letztens erst Last Week Tonight gesehen. Sehr gute Late-Night-Show aus den USA. Und da ist genau dieses Thema aufgegriffen worden. Doch, es gibt welche. Die haben das behauptet und ich vertraue denen einfach mal.
0: Sag mal.
3: Ja, ich habe behauptet, manche Schildkröten, die können durch ihren Hintern atmen. Und das ist
1: Fakt.
3: Ja, Felix, ich bin wieder ganz verdutzt, was für ein sprechendes Lexikon
1: sehr gerne.
3: Du bist. Das Ganze läuft über die Analblase, also es können nur einige Arten und damit können sie dann länger tauchen oder den ganzen Winter lang unter Wasser bleiben. Sorry.
0: Dafür atmet man auch gerne mal durch den Po, warum
1: absolut.
0: Nicht?
1: Absolut.
0: Hier ist Energy, immer die besten 9 Hits, guten Morgen.
1: Morgen.
3: Guten Morgen.

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1: Ich weiß nicht, was er dem Vorstand oder der neuen Chefin von der Deutschen Bahn in letzter Zeit zu essen geben, aber bitte macht das weiter. Die sind am Kochen. Die haben ja letztens erst angekündigt, dass es jetzt diese Last-Minute-Tickets geben soll übers Wochenende, die teilweise ab 6,99 Euro losgehen. Jetzt hat die Deutsche Bahn gesagt, in der Sommerferienzeit wird es Familientickets geben und zwar für 99,99 Euro für 5 Personen hin und zurück, egal wohin, innerhalb von Deutschland natürlich. Aber saugeil, weil dann kann man als Familie sagen, ey, können wir einfach mal einen Huni in die Hand nehmen und können easy von A nach B fahren. Voraussetzung ist natürlich, die Kinder müssen dabei sein. Es können jetzt nicht nur die Eltern mit diesem Ticket fahren. Und es gibt eine Zugbindung. Das heißt, man muss sich bestimmte Züge raussuchen und muss dann wirklich mit denen hin und wieder zurückfahren.
2: Aber ist mega für Familien, weil sonst lässt du da ja richtig Asche.
1: Ja, richtig. Vor allem auch jetzt dann, ne, mit alles wird teurer und so und wegfliegen ist vielleicht nicht ganz so möglich. Voll geil.
2: Ich saß letztens auch neben einer Familie im Zug und dann war so ein ganz kleines Kind mit dabei, die konnte gerade so sprechen und meinte, sie muss aufs Klo und ungefähr eine Millisekunde später hat sie gesagt, jetzt muss sie nicht mehr.

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5: In Hagen soll ein 78-Jähriger seine Ehefrau attackiert und lebensgefährlich verletzt haben. Die 76 Jahre alte Frau wurde gestern Nachmittag mit schwersten Kopfverletzungen in eine Spezialklinik geflogen. Der Mann soll sich nach dem Angriff auch selbst schwer verletzt haben. Was genau sein Motiv war, ist derzeit noch völlig unklar. Eine Mordkommission ermittelt. NRW-Arbeitsminister Karl-Josef Laumann warnt seine CDU mit klaren Worten vor einer Zusammenarbeit mit der AfD. Jegliche Art von Kooperation mit der AfD wäre gleichbedeutend mit dem Ende der CDU, sagte er der Zeit. Und der Parteivize betont, er würde bei einer Zusammenarbeit mit der AfD postwendend die CDU verlassen.
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6: Im Studio Anna Löwer. China hat diplomatische Hilfe im Iran-Krieg angeboten. Das hat US-Präsident Trump bei seinem Staatsbesuch in dem Land mitgeteilt. Insbesondere geht es darum, dass Öl- und Gastanker wieder gefahrlos durch die Straße von Hormuz kommen. Durch die Blockade sind die Energiepreise weltweit in die Höhe geschossen. In zahlreichen Geschäften und Lagern bundesweit sind die Beschäftigten heute aufgerufen, die Arbeit niederzulegen. Im Tarifkonflikt im Einzel- sowie Groß- und Außenhandel ruft Verdi zu Warnstreiks auf. Die Gewerkschaft fordert 7% mehr Lohn. Das sei nicht zu verkraften, heißt es von den Arbeitgeberverbänden. Die Teilnehmerländer für das Finale des Eurovision Song Contests stehen fest. Im zweiten Halbfinale haben sich am Abend in Wien unter anderem die Mitfavoriten Australien und Dänemark einen Platz gesichert. Als Topfavorit für morgen gilt Finnland. Die Fußballerinnen vom FC Bayern haben das Double perfekt gemacht. Nach der Meisterschaft haben sie auch den DFB-Pokal gewonnen. Im Finale in Köln setzten sich die Münchnerinnen mit 4:0 gegen Wolfsburg durch.
7: So richtig viel ist mit dem Wetter auch heute wieder nicht anzufangen, weil da ist viel zu viel Regen. Ich meine, viele haben Brückentag, aber so richtig gönnen kann man sich da nicht, außer man chillt irgendwie zu Hause auf dem Sofa mit Snacks. Weil das ist eigentlich auch die beste Sache. Wetter ist nicht so geil und irgendwie zu Hause einigeln. Alle anderen, die raus müssen, packt schon mal so einen Regenschirm in die Tasche. Sicher ist sicher. Sonne kommt aber zwischen ein paar Wolkenlücken vielleicht auch mal ganz kurz durch.
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Guten Morgen. Wenn wir ehrlich sind, ist es doch eigentlich auch ganz geil, am Brückentag zu arbeiten, oder? Im Büro, es ist fast niemand da, keiner geht einem auf den Sack, man muss keinen Smalltalk machen, keiner fragt irgendwie, na, wie war dein Feiertag? Und man muss sich irgendwelche Lügen ausdenken, weil man nur gegammelt hat auf dem Sofa. Ich find's irgendwie entspannt. Taylor's

Hi, hier ist Energy. Guten Morgen. Und die Polizei in NRW konnte endlich mal E-Mails lesen. Vatertag gestern ist so ein bisschen ins Wasser gefallen. Wetter nicht so geil. Auch mit dem Wind hatte keiner groß Bock, mit einem Bollerwagen unterwegs zu sein. Und deswegen war es auch ein entspannterer Tag für die Polizeidienststellen. Ein Sprecher der Kreispolizeibehörde Herford hat zum Beispiel im WDR-Interview gesagt, die Beamten hätten endlich mal E-Mails lesen können. Und zwar eher ruhig. Also ganz entspannt. Ich hoffe, ihr hattet es trotzdem schön, auch wenn das Wetter nicht so mitgespielt hat. Ist ja auch mal geil, zu Hause zu sein, oder? Ich habe gestern keine einzige Person gesehen. Ich habe mit niemandem gesprochen. Ich war nur allein zu Hause und ich habe es echt gefeiert. Vielleicht sollte man öfter so Tage einlegen. Hier ist Energy, immer die besten neuen Hits jetzt mit Alex Warren.

Ja, hey, Energy ist an für euch, immer die besten neuen Hits dabei. Ja, bei dem Wort werden viele Gänsehaut bekommen. Steuererklärung. Ich weiß, da verdreht man irgendwie die Augen und denkt sich bitte nicht. Aber es lohnt sich schon, die Steuererklärung zu machen. Bis zu 1000 Euro bekommt man ja im Schnitt wieder, heißt das immer so schön. Und die Frist für 25 läuft in 2,5 Monaten aus. Also bis zum 31. Juli habt ihr noch Zeit, wenn ihr die immer selbst abgebt. Also ich weiß, man schiebt es immer vor sich her, ich mache das genauso. Aber vielleicht lohnt es sich doch mal, sich demnächst da durchzuwühlen, bevor ihr dann irgendwie Ende Juli dasteht und in Panik verfallt und dann alles auf einmal machen müsst. Ich rede jetzt so schlau und stehe wahrscheinlich Ende Juli selbst so da. Hier ist Energy, immer die Beste.

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1: In Hagen soll ein 78-Jähriger seine Ehefrau attackiert und lebensgefährlich verletzt haben. Die 76 Jahre alte Frau wurde gestern Nachmittag mit schwersten Kopfverletzungen in eine Spezialklinik geflogen. Der Mann soll sich nach dem Angriff auch selbst schwer verletzt haben. Was genau sein Motiv war, ist derzeit noch völlig unklar. Eine Mordkommission ermittelt. NRW-Arbeitsminister Karl-Josef Laumann warnt seine CDU mit klaren Worten vor einer Zusammenarbeit mit der AfD. Jegliche Art von Kooperation mit der AfD wäre gleichbedeutend mit dem Ende der CDU, sagte er der Zeit. Und der Parteivize betont, er würde bei einer Zusammenarbeit mit der AfD postwendend die CDU verlassen.
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3: Also vielleicht sehen wir ja ein bisschen Sonnenschein, zumindest auch in Düsseldorf immer mal wieder gemeldet ist, dass die Sonne durchkommt am Morgen zwischen den Wolken, aber später dann auch wieder grau und verregnet. Morgen 15 Grad maximal und die nächsten Tage geht's so weiter, dass Regen eigentlich immer wieder so unser Hauptakt ist.
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0: Guten Morgen.
1: Guten Morgen. Das ist ein übelst krasser Partysong, aber der wäre so ein bisschen, ich glaube, der in Anführungszeichen Elternsong. Weil J-Lo und David Guetta einfach schon so älter sind. Verstehst du, was ich meine? Wenn der Song gespielt wird, dann fühlt man sich so ein bisschen vielleicht auch alt.
0: Kannst du mal aufhören, unsere Energy Stars zu dissen?
1: Ja, nein, aber das ist so dieses, die sind so Mama, Papa, das gibt ein gutes Gefühl, wenn der Song läuft. So, ich fühle mich aufgehoben.
0: Jetzt kaufe ich
1: sie. So, danke, das ist Save Me Tonight bei Energy.

0: Energy, guten Morgen.
1: Morgen, jetzt wird wieder gequizzt. Das
0: NRW Battle. Serin aus Mönchengladbach spielt heute Morgen mit uns.
2: Ja, ich bin gespannt.
1: Ja. Ich bin euer Quizmaster. Ich werde euch jetzt eine Minute lang gegenseitig Fragen stellen. Wenn ihr etwas nicht wisst, dürft ihr weitersagen. Wenn ihr was falsch beantwortet, gibt es die nächste Frage automatisch hinterher. Ich spreche euch immer mit Namen direkt an. Und wer zufälligerweise die letzte Frage richtig beantwortet, gewinnt. Soweit verstanden?
2: Ja.
1: Dann würde ich sagen, legen wir los. Jase, und zwar mit dir. Wie heißt dieser grüne japanische Meerrettich gleich nochmal?
0: Wasabi.
1: Das ist richtig. Serin, die Serie Cobra Kai ist die Fortsetzung welches Filmklassikers? Karate Kid oder Terminator?
2: Weiter.
1: Karate Kid wäre richtig gewesen. Nächste Frage geht auch an dich. Serin, welcher Fußballverein konnte mehr deutsche Meisterschaften gewinnen? War das Borussia Dortmund oder der erste FC Nürnberg?
2: Borussia Dortmund.
1: Nein, Nürnberg wäre leider richtig gewesen.
0: Egal.
1: Nächste Frage geht auch an dich. Wie heißt die Rockband, in welcher Jared Leto, ne, Schauspieler, Frontman ist? Sind da 30 Seconds to Mars oder 30 Seconds to Moon?
2: 30 Seconds to Mars.
1: Absolut richtig. Jase, wie heißt die Hauptstadt von Tschechien?
0: Prag.
1: Das stimmt. Serin, welches Organ besitzt ein rechtes und ein linkes Ohr? Ist das die Leber oder das Herz?
2: Ich habe die Frage akustisch nicht verstanden.
1: Welches Organ besitzt ein rechtes oder linkes Ohr, Leber oder Herz?
2: Herz.
1: Das ist absolut richtig. Das lasse ich noch zählen. Du gewinnst.
2: Super, ich freue mich.
0: Ja, perfekt. One Night of Taylor. Bist du ready für ein komplettes Swiftie-Feeling?
2: Ich bin sowas von ready.
1: Geil.
0: Ich meine, es ist nicht die Original-Taylor Swift, aber ich glaube, wenn man bei den Konzerten vielleicht nicht dabei gewesen sein konnte oder dabei war und es genauso nochmal haben will, das Feeling wird genauso
1: definitiv
0: cool sein, weil Swifties zusammen einfach geil feiern.
2: Ja, ich hoffe auch. Ich glaube, das wird richtig toll.
0: Ihr wollt auch Konzerttickets geschenkt? Gar kein Problem. Ihr spielt hier einfach mit. Ihr ruft jetzt schon mal durch 0800 800 1069 und dann seid ihr beim nächsten Energy NRW

0: wunderschönen guten Morgen. Hier ist Energy und nicht ärgern, dass ihr vergessen habt, euch den Brückentag freizunehmen.
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0: In ganz vielen Büros in NRW ist es viel, viel ruhiger und viel, viel leerer als sonst. Und ich finde, man kann da auch einfach ein bisschen konzentrierter arbeiten. Mir geht hier auch im Sender niemand auf den Sack, weil fast keiner da ist. Aber trotzdem, wir checken mal, was wichtig ist fürs Wochenende vor allem. Sonntag ist Internationaler Museumstag. Den könnt ihr auf jeden Fall auf dem Schirm haben, weil da ganz viele verschiedene Museen teilweise kostenlosen Eintritt anbieten oder verschiedene Specials haben. Also habt das mal auf dem Schirm. Und dann sehr süß, der Titanwurz in Dortmund, also diese Pflanze, die so riesig groß wird, ganz selten nur blüht und dann extrem stinkt. Die hat ja einen Namen gesucht und deswegen hat man da abgestimmt und die Titanwurz aus Dortmund heißt jetzt, Achtung zur Auswahl, stand auch sowas wie Giesbert. Ich hätte für Giesbert abgestimmt, aber sie heißt jetzt Titania. Ich weiß nicht. Titanwurz, Titania, ich finde es irgendwie zu naheliegend. Bei mir im Herzen heißt sie weiter Giesbert, okay? Hier ist Energy, immer die besten neuen

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0: 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Ja, guten Morgen.
1: Es ist 8 vor 8.
0: Was ist mit dir?
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1: Nach einer blutigen Streiterei zwischen zwei Jugendlichen in Herdecke sind die genauen Hintergründe noch unklar. Am Rande der Maiwoche hatte vorgestern Abend ein 17-Jähriger bei einem Streit mit einem 16-Jährigen ein Messer gezückt und den Jüngeren damit schwer am Rücken verletzt. Der 17-Jährige wurde zunächst festgenommen, ist inzwischen aber wieder auf freiem Fuß. Was ihn zu der Tat gebracht hat, versucht die Polizei nun zu klären. Die Generalsanierung der Bahnstrecke Hagen-Wuppertal-Köln läuft auf Hochtouren. Heute Abend werden auch noch die S-Bahn-Gleise von Düsseldorf nach Gevelsberg gesperrt. Pendlerinnen und Pendler müssen dann auf Ersatzbusse ausweichen. In einem Monat soll die Strecke wieder frei, die Generalsanierung dann im Juli weitestgehend abgeschlossen sein.
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2: Im Studio Anna Löwer. China will sich dafür einsetzen, dass die Straße von Hormuz freigegeben wird. US-Präsident Trump und Staatspräsident Xi haben darüber bei ihrem Treffen in Peking gesprochen. Der Iran blockiert die Meerenge seit den Angriffen der USA und Israels Ende Februar. Weltweit sind die Energiepreise stark gestiegen. In zahlreichen Geschäften und Lagern bundesweit sind die Beschäftigten heute aufgerufen, die Arbeit niederzulegen. Im Tarifkonflikt im Einzel- sowie Groß- und Außenhandel ruft Verdi zu Warnstreiks auf. Die Gewerkschaft fordert 7% mehr Lohn. Das sei nicht zu verkraften, heißt es von den Arbeitgeberverbänden. Das Finale des Eurovision Song Contests ist komplett und alle 25 Teilnehmerländer stehen fest. Am Abend haben sich im zweiten Halbfinale unter anderem die Mitfavoriten Dänemark und Australien ihren Startplatz gesichert. Deutschland ist als einer der großen Geldgeber morgen automatisch im Finale dabei. Die Frauen des FC Bayern haben den DFB-Pokal gewonnen. Im Finale in Köln ließen die Titelverteidigerinnen den Gegnerinnen aus Wolfsburg keine Chance und gewannen 4:0. Es ist der dritte Pokalsieg nach 2012 und 2025.
3: Wetter. Wie geht's euch mit dem Wetter? Mir nehme ich eigentlich ganz gut, weil wenn ich nachts wach werde und es regnet, dieser Sound, Leute, das beamt mich sofort weg. Ich schlafe sofort wieder ein und hab dann den tiefsten Schlaf ever. So krass sogar, dass ich heute Morgen meinen Wecker fast nicht gehört habe. Ich bin erst nach 10 Minuten Weckerklingeln aufgewacht. Das ist mir noch nie passiert. Also, heute geht's weiter mit grauem Wetter. Immer mal wieder Regen, aber am Morgen auch ein bisschen Sonne, die sich da zwischen den Wolken durchdrückt. Und die nächsten Tage eigentlich Copy-Paste-Wetter.
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0: Guten Morgen.
1: Morgen.
0: Wir haben ja gerade schon gehört, Wetter zieht nicht so richtig mit. Und was ekliges Wetter immer mit mir macht, ist Hunger. Wenn ich zu Hause bin und es draußen regnet, ich will nur geile Sachen snacken. Ich war gestern wirklich, zu Hause, ich hatte keine Chips, keine Gummibärchen. Ich habe fast geheult. Weil nochmal losgehen, was besorgen, hat man ja auch keinen Bock.
1: Doch, an der Tanke. Nee. Kann man, ist immer Süßigkeiten
0: für dich
1: da. Aber
0: dafür müsste ich ja raus.
1: Ach so, okay. Das sind meist mit My Horror, My Energy. Das sind immer die besten neuen Hits. Und

0: 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Hier ist Energy, guten Morgen.
1: Guten Morgen.
0: Vielleicht haben wir bald alle einen Sarg in der Wohnung stehen. Ja, das klingt jetzt komplett absurd und vielleicht auch ein bisschen makaber.
1: Ja.
0: Aber es gibt gerade so eine Idee von Lydia, sie ist Bestatterin und geht mit einem Video viral, weil sie sagt, hey, unsere Särge sehen so schön aus, dafür zahlt man ja auch viel Geld.
1: Ja,
0: kann
1: das
0: man
1: richtig.
0: Schon am Anfang seines Lebens kaufen und als Möbelstück noch nutzen.
1: Wow.
0: Hört mal, so beschreibt sie es.
2: In diesen Särgen kannst du Legosteine, deine Bettwäsche oder deine Weinsammlung bestens aufbewahren. Und gleichzeitig noch als Sideboard, Sitzbank oder Beistelltisch nutzen.
1: Klar, wer kennt nicht das alte deutsche Sprichwort, was dich nicht umbringt, lässt dich drin wohnen. Ne, das
0: ja, also ich weiß nicht, ob ich es so geil finde, ich habe das Video gesehen, sieht aber wirklich aus wie ein Sideboard oder einfach so eine Truhe. Ihr könnt ja auch mal eure Meinung sagen.
1: Sehr gerne, wenn ihr jetzt sagt, nee, ich hätte lieber ein stinknormales Sideboard, das ist mir aber zu teuer, kann ich sagen, ey, komm, ganz ehrlich, dafür machen wir unseren Geldsarg auf und geben euch ein bisschen Kohle für.
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0: Guten Morgen.
1: Morgen.
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0: Manche sind gefühlt schon seit Tagen im langen Wochenende.
1: Ich wollte gerade sagen, hallo, wir sind zwei Trottels. Wir sind am Arbeiten.
0: Keinen Brückentag haben. Aber Wochenende für alle anderen, die ja fleißig sind, kommt ja auch noch.
1: Ihr könnt zum Beispiel, wenn ihr jetzt schon heute frei habt oder später einfach früher von der Arbeit geht, nach Essen-Stehle, da ist nämlich 48. Weinfest. Da gibt es jede Menge gute Tropfen zu probieren. Es gibt ein bisschen was zu knabbern vor Ort. Es wird auch Partystimmung sein. Könnt ihr euch schon so ein bisschen rein dinieren ins Wochenende.
0: Klingt auch so ein bisschen nach Schlendern.
1: Man
0: ist ja jetzt, Schlendern ist ja auch so ein Ding, das gefällt einem irgendwie. Könnt ihr auch gut in Köln, da läuft nämlich das Frühlingsfest an der Rheinuferpromenade. Und zwar noch bis Sonntag. Heute geht's da los ab 13 Uhr und da sind wir auch wieder beim Schlendern eben. Da gibt's was zu essen, da gibt's ein paar Stände, wo man was kaufen kann. Bisschen so Kunsthandwerk.
1: Geil.
0: Eben einfach glotzen und sich gut gehen lassen.
1: Wenn er sagt, ich hätte Bock auf Mittelalter-Spektakel, dann seid dein Xanten absolut richtig. Da ist nämlich Mittelalterfest, das große Siegfried-Spektakel. Es gibt natürlich auch Ritterturniere zweimal täglich und heute Abend auch Feuerturnier. Also falls ihr Bock habt, so ein bisschen abzutauchen ins Mittelalter, gerne nach Xanten fahren.
0: Wie Feuerturnier?
1: Ja, mit Feuer wird da gespielt.
0: Und ich bin dann immer so, ich trau mich dabei sowas nicht in der ersten Reihe zu stehen, bin ganz hinten. Ich warte hier.
1: Oh nein, schon wieder meine Augenbrauen verbrannt.
0: Hier ist Energy immer die beste.

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0: Nach einer blutigen Streiterei zwischen zwei Jugendlichen in Herdecke sind die genauen Hintergründe noch unklar. Am Rande der Maiwoche hatte vorgestern Abend ein 17-Jähriger bei einem Streit mit einem 16-Jährigen ein Messer gezückt und den Jüngeren damit schwer am Rücken verletzt. Der 17-Jährige wurde zunächst festgenommen, ist inzwischen aber wieder auf freiem Fuß. Was ihn zu der Tat gebracht hat, versucht die Polizei nun zu klären. Die Generalsanierung der Bahnstrecke Hagen-Wuppertal-Köln läuft auf Hochtouren. Heute Abend werden auch noch die S-Bahn-Gleise von Düsseldorf nach Gevelsberg gesperrt. Pendlerinnen und Pendler müssen dann auf Ersatzbusse ausweichen. In einem Monat soll die Strecke wieder frei, die Generalsanierung dann im Juli weitestgehend abgeschlossen sein.
1: Wetter. Wetter hält uns irgendwie fit, weil sobald man rausgeht, ist die Wahrscheinlichkeit hoch, dass es regnet und man irgendwo hinrennen muss, damit man nicht allzu nass wird. Es ist grau bewölkt. Am Morgen zwar ein bisschen Sonne zwischen den Wolken, aber jetzt nicht richtig viel. Und auch die nächsten Tage kann die Sonne nicht so richtig durchpowern. Heute Maxi-Werte bei 13, morgen bei 15 Grad.
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0: Wunderschönsten guten Morgen.
1: Guten Morgen.
0: Bald könnte es bei euch im Garten wieder so klingen. Warum? Und was dieses Geräusch verursacht, hört ihr gleich noch.
1: Das bin nicht ich auf Nahrungssuche, möchte ich an der Stelle nochmal hinzufügen. Das sind erstmal Clock Clock mit Out of the Dark by Energy. 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

0: gibt's bei uns jeden Morgen um die Uhrzeit, damit ihr locker fluffig reinstarten könnt in so einen Tag und ihr gleich mal so ein Grinsen im Gesicht habt.
1: Und hört mal, der Sound hier, der könnte euch demnächst wieder häufiger im Garten begegnen.
0: Ein bisschen wie so ein Schwein auf Nahrungssuche.
1: Ist kein Schwein, aber Tier ist schon mal richtig. Das ist ein Igel oder ein Igelpärchen, was sich gerade so ein bisschen vergnügt.
0: Aha!
1: Weil die ganzen Igel, die sind gerade vor allem die Igelmännchen auf Brautschau. Die suchen sich da jemanden, dass sie bald so klingen können. Und vor allem hat der Nabu gesagt, Leute, wenn die ganzen Igel unterwegs sind, wir brauchen da so ein paar Daten, wie viele Igel leben bei uns. Deswegen immer, wenn man einen sieht.
0: Wie viele Igel haben Sex bei euch im Garten? Sind es plus so? 2, 3, 4? Haben wir eine Großveranstaltung da?
1: Genau. Was genau mögen Sie? Das könnt ihr alles beim Nabu jetzt angeben.
0: Geil.
1: Die sind super dankbar, wenn ihr da so ein paar Daten für die mitsammelt. Deswegen, wenn ihr da den Link braucht, einfach eine WhatsApp an uns.
0: 0176 123 70 71 und die 8. Limousine.

0: Na, wie schmeckt der dritte Kaffee? Guten Morgen, das sind immer die besten neuen Hits bei Energy.
1: Um 8.45 Uhr braucht man den wahrscheinlich auch.
2: Ja.
1: Guten Morgen.
0: Morgen.
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0: Boah, ich weiß nicht, was ich von der Meldung halten soll. Es gibt ja dieses Jahr beim FIFA World Cup, wie es ja so schön heißt, bei der Fußballweltmeisterschaft das erste Mal eine Halbzeitshow. Und jetzt sind doch die Acts bekannt. Und die Acts haben ziemlich in sich, finde ich. Shakira, Madonna und BTS werden in der Halbzeitshow gemeinsam auftreten.
1: Ist geil, ja?
0: Nee.
1: Warum?
0: Weil das im Fußball, eine Halbzeitshow macht gar keinen Sinn. Das ist so, wo ich mir denke, so bitte hört auf damit.
1: Das ist das Einzige, wo ich denke, na, da würde ich dann mal einschalten.
0: Nee, gar nicht. Ich finde so beim Super Bowl so, das ist so diese Überamerikanisierung. Das gibt's schon super lange. Ey, das ist eure Sportart. Macht da, was ihr wollt oder so, ne? Aber doch nicht bei meinem Fußball. Der kommt vom Dorf, der kommt aus England, der kommt, also weißt du, die Arbeiter. Und dann stellen die sich da hin und das, graus. Noch ein Grund, die WM nicht zu gucken dieses Jahr.
1: Wie du mich nervst mit deinem Gemotze. Ich finde das eigentlich ganz schön. Du bist auch so ein Mensch, bleibt alles so, wie es ist, oder?
0: Ja, beim Fußball. In anderen Dingen bin ich da sehr progressiv und offen.
1: Ist nicht Fußball jetzt auch irgendwas? Letztes Spiel kurz vor der Sommerpause?
0: Es ist jetzt letzter Spieltag, ja.
1: Siehst du? Ich bin nämlich gut informiert.
0: Das ist doch voll gut. Das ist echt voll geil. Schaust du? Wer kann da noch absteigen?
1: Also ich weiß, Schalke ist aufgestiegen.
0: Das ist richtig.
1: Das ist das Einzige, was ich weiß.
0: Das reicht auch vollkommen.
1: Hier ist Energy, immer die besten neuen Hits. Guten Morgen.
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0: ihr wisst ja immer, die besten neuen Hits, die gibt's bei uns. Energy ist hier.
1: Und das auch um 8.54 Uhr.
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0: Guten Morgen.
1: Morgen.
0: Energy ist hier mit immer den besten neuen Hits. Wird wieder gesucht, das Boomer-Board 2026. Levi ist ja Influencer und macht da jedes Jahr immer so ein Voting. Also man kann in den Kommentaren reinballern, welches Boomer-Board man selbst irgendwie voten würde.
1: Ja.
0: Was wäre es bei dir?
1: Heureka. Als Ausruf der Freude.
0: Oh Gott. Oh ja, definitiv cringe, würde ich unterschreiben.
1: Danke.
0: Ich finde aber auch stark Turnschuhe, statt Sneaker zu sagen, finde ich auch sehr Boomer.
1: Hä? Ich sag immer Turnschuhe.
0: Oh Gott. Oder was ist mit Juno und Juli statt Juni und Juli?
1: Ich möchte eine Antwort verweigern an der Stelle. Ich möchte eine Antwort. Zum Eigenschutz verweigere ich eine Antwort.
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13: Bei einem Feuer in Bonn-Ramersdorf ist ein Mann ums Leben gekommen. Jede Hilfe für den 72-Jährigen kam gestern Vormittag zu spät. Der Notarzt konnte nur noch seinen Tod feststellen. Die Kripo ermittelt zur Brandursache. Hinweise darauf, dass das Feuer absichtlich gelegt wurde, gibt es nicht. NRW-Arbeitsminister Karl-Josef Laumann warnt seine CDU mit klaren Worten vor einer Zusammenarbeit mit der AfD. Jegliche Art von Kooperation mit der AfD wäre gleichbedeutend mit dem Ende der CDU, sagte er der Zeit. Und der Parteivize betont, er würde bei einer Zusammenarbeit mit der AfD postwendend die CDU verlassen.
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14: Im Studio Anna Löwer. China hat diplomatische Hilfe im Iran-Krieg angeboten. Das hat US-Präsident Trump bei seinem Staatsbesuch in dem Land mitgeteilt. Insbesondere geht es darum, dass Öl- und Gastanker wieder gefahrlos durch die Straße von Hormuz kommen. Durch die Blockade sind die Energiepreise weltweit in die Höhe geschossen. Bei heftigen russischen Luftangriffen auf Kiew und andere Städte sind über 20 Zivilisten getötet worden. Unter den Opfern sind auch 3 Kinder, das haben ukrainische Behörden mitgeteilt. Die Internationale Atomenergiebehörde zeigte sich auch besorgt über mehrere Angriffe in der Nähe mehrerer ukrainischer Atomanlagen. Ist es der Wal, der wochenlang vor Pöhl gestrandet war, vor der dänischen Insel Anholt im Kattegat, ist offenbar ein schon mehrere Tage toter Wal angeschwemmt worden. Laut dänischen Medien könnte es ein Buckelwal sein. Das Tier soll nun untersucht werden. Am Flughafen von Helsinki ist der Betrieb am Morgen für mehrere Stunden eingestellt worden. Grund dafür war eine Drohnenwarnung. Der finnische Ministerpräsident Orpo erklärte, die Streitkräfte hätten die Überwachung verstärkt. Mittlerweile wurde die Warnung wieder aufgehoben.
0: Wetter. Ja, Wetter schenkt uns momentan nichts. Vor allem Vatertag gestern war auch gut verregnet. Die Kreispolizeibehörde Herford hat im WDR-Interview gesagt, und das fand ich so süß, dass so wenig los war, die Beamten hatten endlich mal Zeit, E-Mails in Ruhe lesen zu können. Und ja, was soll ich sagen, es geht genauso weiter. Mit grauem Wetter, mit Regen, heute 13, morgen 15 Grad, aber ab und an zumindest ein bisschen Sonne zwischen den Wolken.
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0: Guten Morgen.
1: Morgen.
0: Eishockey-WM startet in der Schweiz und Deutschland spielt heute gleich am Nachmittag gegen Finnland. Und warum weiß ich das? Warum bin ich so gut informiert?
1: Weil du Heated Rivalry geguckt hast.
0: Ja, nein, noch nicht, aber ich will unbedingt.
1: Aha.
0: Der Hype um Eishockey ist aber dank der Serie riesig, oder?
1: Okay, gut. Bin ich gespannt. Besser informiert als ich hier. Das ist Tiffany Ayres mit Vertigo bei Energy. Das sind

0: ganz neue Mucke.
1: Gibt's immer an der Stelle, weil heute ist Freitag, heute bringen unsere Energy Stars neue Musik raus. Unter anderem Gracie Abrams, die hat eine neue Single am Start, die heißt Hit the Wall, die ist ganz frisch von ihrem neuen Album, das kommt am 17. Juli, hat einen ziemlich crazy Namen, aber ich freue mich drauf. Daughter from Hell.
2: Oh, geil.
1: Wird ein Ding, das ist Gracie Abrams im Energy New Hits Friday Abfahrt.

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15: Bei einem Feuer in Bonn-Ramersdorf ist ein Mann ums Leben gekommen. Jede Hilfe für den 72-Jährigen kam gestern Vormittag zu spät. Der Notarzt konnte nur noch seinen Tod feststellen. Die Kripo ermittelt zur Brandursache. Hinweise darauf, dass das Feuer absichtlich gelegt wurde, gibt es nicht. NRW-Arbeitsminister Karl-Josef Laumann warnt seine CDU mit klaren Worten vor einer Zusammenarbeit mit der AfD. Jegliche Art von Kooperation mit der AfD wäre gleichbedeutend mit dem Ende der CDU, sagte er der Zeit. Und der Parteivize betont, er würde bei einer Zusammenarbeit mit der AfD postwendend die CDU verlassen.
16: Wetter.
17: Tut mir leid, wenn ich das so sagen muss, aber eigentlich ist das Wetter perfekt für so unangenehme Aufgaben wie irgendwas aussortieren oder Steuererklärung. Weil es ist grau, es ist verregnet, auch wenn am Morgen Sonne ab und an ein bisschen durchspitzt, da ist nicht richtig viel. 13 Grad morgen auch so und maximal 15 Grad.
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0: Guten Morgen.
1: Morgen.
0: Das wird allen Sparfüchsen gefallen.
1: Ja.
0: Wenn ihr es richtig anstellt, könnt ihr nämlich am Wochenende ins Museum und müsst wenig oder fast nichts dafür bezahlen.
1: Das ist richtig gut. Mein inneres Schwabenherz pocht um 120 BPM schneller. Mehr dazu gibt's bei uns in der knappen Viertelstunde.

0: Guten Morgen.
1: Morgen.
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1: Dortmunds neuer Titanwurz ist jetzt getauft worden. Es gab eine Online-Abstimmung und Titania hat sich durchgesetzt. Das heißt, diese wunderbar stinkende Pflanze heißt ab sofort Titania. Finde ich richtig gut. Und was ich auch interessant fand, tatsächlich tragen die beide Geschlechter in sich. Also es hätte quasi männlicher oder weiblicher Name werden können, weil die Pflanze an sich ist beides.
0: Der Name Giesbert stand zur Auswahl und den fand ich so viel besser.
1: Ja, richtig gut. Giesbert ist, glaube ich, ab sofort ein Name, den nehme ich mit auf. Sollte ich mir jemals ein Haustier anschaffen, ja. Giesbert ganz oben.
0: Finde ich auch großartig. Und wenn ihr sagt, hey, am Sonntag, ich hätte Bock mal auf Museum und vor allem will ich dafür wenig oder fast gar nichts zahlen. Sonntag ist internationaler Museumstag. Das bedeutet, dass da ganz viele mitmachen und wirklich freien Eintritt oder vergünstigten Eintritt anbieten.
1: Richtig nice. Ich weiß, was ich am Sonntag machen werde. Zu Hause bleiben.
0: Wollte gerade sagen.
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1: An diesem Freitag und so viel zu feiern. Brückentag, internationaler Familientag zum Beispiel auch, ja. Und natürlich Release Day. In einer Viertelstunde gibt es hier eine ganz neue Nummer für euch von Gracie Abrams. Den Anfang macht Alex Warren jetzt mit Fever Dream. Und ich bin's, Jale. Salam. Happy Friday, Freunde.

gerade mal so 26 und hat schon als Opening Act für Taylor Swift auf der Bühne gestanden, hat letztes Jahr den iHeart Radio Award als Durchbruchskünstlerin des Jahres abgestaubt und jetzt, Freunde, stößt sie gegen eine Wand. Energy, New Hits Friday. Ich rede, na klar, von Energy-Star Gracie Abrams. Sie hat heute einen ganz neuen Song rausgebracht und der heißt eben Hit the Wall, gegen die Wand stoßen. Hör mal jetzt sofort zusammen rein. Alle weiteren neuen Hits des Tages heute am New Hits Friday Podcast. Jetzt ist sie hier für euch, Gracie Abrams mit Hit the Wall of Energy.

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1: Vielleicht haben wir bald alle einen Sarg in der Wohnung stehen. Ja, das klingt jetzt komplett absurd und vielleicht auch ein bisschen makaber.
2: Ja.
1: Aber es gibt gerade so eine Idee von Lydia, sie ist Bestatterin und geht mit einem Video viral, weil sie sagt, hey, unsere Särge sehen so schön aus, dafür zahlt man ja auch viel Geld.
2: Die
1: kann man schon am Anfang seines Lebens kaufen und als Möbelstück noch nutzen.
2: Wow.
1: Hört mal, so beschreibt sie es.
3: In diesen Särgen kannst du Legosteine, deine Bettwäsche oder deine Weinsammlung bestens aufbewahren und gleichzeitig noch als Sideboard, Sitzbank oder Beistelltisch nutzen.
2: Klar, wir kennen nicht das alte deutsche Sprichwort, was dich nicht umbringt, lässt dich drin wohnen. Ne, das
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7: In Hagen soll ein 78-Jähriger seine Ehefrau attackiert und lebensgefährlich verletzt haben. Die 76 Jahre alte Frau wurde gestern Nachmittag mit schwersten Kopfverletzungen in eine Spezialklinik geflogen. Der Mann soll sich nach dem Angriff auch selbst schwer verletzt haben. Was genau sein Motiv war, ist derzeit noch völlig unklar. Eine Mordkommission ermittelt. Die Generalsanierung der Bahnstrecke Hagen-Wuppertal-Köln läuft auf Hochtouren. Heute Abend werden auch noch die S-Bahn-Gleise von Düsseldorf nach Gevelsberg gesperrt. Pendlerinnen und Pendler müssen dann auf Ersatzbusse ausweichen. In einem Monat soll die Strecke wieder frei, die Generalsanierung dann im Juli weitestgehend abgeschlossen sein.
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8: Im Studio Anna Löwer. China will sich dafür einsetzen, dass die Straße von Hormuz freigegeben wird. US-Präsident Trump und Staatspräsident Xi haben darüber bei ihrem Treffen in Peking gesprochen. Der Iran blockiert die Meerenge seit den Angriffen der USA und Israels Ende Februar. Weltweit sind die Energiepreise stark gestiegen. Justizministerin Hubich hat in der Bild-Zeitung deutlich strengere Regeln für den Ticket-Zweitmarkt angekündigt. Damit sollen die teilweise horrenden Preisaufschläge beim Weiterverkauf begrenzt werden. Zuletzt hatten Dutzende Künstler wie die Toten Hosen und die Ärzte das in einem offenen Brief gefordert. Vor der dänischen Insel Anholt im Kattegat ist ein Wal gestrandet. Wie dänische Medien berichten, soll es sich um einen toten Buckelwal handeln. Eine Untersuchung soll nun klären, ob es möglicherweise das Tier ist, das mehrfach vor der deutschen Ostseeküste gestrandet war. Am Flughafen von Helsinki ist der Betrieb am Morgen für mehrere Stunden eingestellt worden. Grund dafür war eine Drohnenwarnung. Der finnische Ministerpräsident Orpo erklärte, die Streitkräfte hätten die Überwachung verstärkt. Mittlerweile wurde die Warnung wieder aufgehoben.
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0: Freunde, nur ca. 10% der Deutschen sind jugendlich und die kriegen trotzdem jedes Jahr ein Wort des Jahres. Was ist denn mit den 18%, die gefühlt am lautesten sind? Energy ist an, immer die besten neuen Hits mit mir, Jale. Und ich rede von der Generation, die zwar nicht mit Social Media aufgewachsen ist, da aber sehr fleißig am Start ist, ultra viel kommentieren, teilen, Emojis komplett für sich entdeckt haben und auch eine sehr witzige Sprache haben. Die Boomer. Und genau die will TikToker Levi Pennell auch ehren.
1: Wir suchen nämlich ein Wort, das hauptsächlich von alten Leuten benutzt wird, aber komplett hart geht. Also zum Beispiel Kokolores, Sportsfreund oder letztes Jahr gewonnen hat Baujahr statt Geburtsjahr. Deswegen, wenn ihr eine Idee habt, was Boomerwort 2026 sein sollte, dann schreibt es in die Kommentare und die Kommentare mit den meisten Likes werden dann zur Abstimmung gestellt.
0: Also Humbug oder Schabernack wären meine Vorschläge. Liebe ich diese Worte. Was sind eure? Kommentiert einfach unter Levi Pennells Post und bestimmt mit beim Boomerwort des Jahres.
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geht's hier mit einem spanischen Banger, Freunde. Freue ich mich so, dass der Aufmerksamkeit bekommt von Energy Star Topic und Becky G. Und Freunde, für mich persönlich schon das Sommermotto 2026, weil na klar, wir machen uns so noch für die Mädels hübsch und für uns selbst, nicht mehr für irgendwelche Typen. Dann sagen wir, sorry Papi. Und genauso heißt der Song hier auf Energy. Immer die besten neuen Hits. Sorry Papi.

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1: An diesem Freitag, an diesem Brückentag. Schön, dass ihr am Start seid. Hier mittendrin in euren 10 Hits am Stück natürlich. Da geht's in einer Viertelstunde weiter mit Alle Farben. Den Anfang machen Clock Clock mit Out of the Dark. Und ich bin Sejade. Salam. Und auch Happy Internationaler Familientag. Ist nämlich unheuldürftig. Richtig schön.
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Psycho. Energy Star und DJ Alle Farben kann nicht nur am Mischpult richtig Gas geben. Nee, er hat auch ein richtig gutes Händchen für Features, weil passt immer so, so perfekt. So wie hier mit René Miller. Und klar, Leute, die wichtigste Sprache spricht man vielleicht gar nicht mit dem Mundwerk. Klingt komisch, nein. Mit dem Körper, ja, wie ihr euch bewegt. Das ist eine Sprache in sich. Body Talk. Hören wir jetzt auf Energy immer die besten.

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1: Wir werden jetzt alle Cyborgs oder wollen es werden, dank Adasachi, der 600 Kilometer durch Amerika gerannt ist. Wir haben deswegen mal bei Patrick nachgefragt, der ist Fitnesscoach. 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
2: Ich würde erstmal langsam starten. Also laufen heißt ja nicht, ich muss sofort loslaufen und 5 oder 10 oder 20 Kilometer laufen. Sondern laufen kann auch schon bedeuten, ich schaffe es, 200 Meter mal zu joggen. 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Jeder Intervall, jeder kürzere Strecke, die ich joggen kann, ist ein Weg in die richtige Richtung. 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
3: Ich fühle mich schon ein bisschen sportlicher, nur weil wir mit dir telefonieren.
0: Ja. 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
11: Nach einer Explosion in einem Hagener Mehrfamilienhaus sind mehrere Menschen vorerst ohne Wohnung. Laut Polizei war in der Nacht im Dachgeschoss eine Gaskartusche in die Luft geflogen. Rund 40 Bewohner mussten evakuiert werden. Verletzt wurde zum Glück niemand. Wie es zu der Explosion kam, ist noch unklar. Das Haus ist einsturzgefährdet. NRW-Arbeitsminister Karl-Josef Laumann warnt seine CDU mit klaren Worten vor einer Zusammenarbeit mit der AfD. Jegliche Art von Kooperation mit der AfD wäre gleichbedeutend mit dem Ende der CDU, sagte er der Zeit. Und der Parteivize betont, er würde bei einer Zusammenarbeit mit der AfD postwendend die CDU verlassen.
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12: Im Studio Anna Löwer. China hat diplomatische Hilfe im Iran-Krieg angeboten. Das hat US-Präsident Trump bei seinem Staatsbesuch in dem Land mitgeteilt. Insbesondere geht es darum, dass Öl- und Gastanker wieder gefahrlos durch die Straße von Hormuz kommen. Durch die Blockade sind die Energiepreise weltweit in die Höhe geschossen. In Deutschland soll mehr gegen Ticketabzocke getan werden. Justizministerin Hubig kündigte in der Bild an, dass sie Preisaufschläge beim Weiterverkauf begrenzen will. In anderen Ländern ist man weiter. In Großbritannien müssen unter anderem Originalpreis, Sitznummer und die Identität des Verkäufers offengelegt werden. Der mehrfach in der Ostsee gestrandete Buckelwal hat die Strapazen wohl nicht überlebt. Vor der dänischen Insel Anholt ist ein toter Wal entdeckt worden. Experten gehen davon aus, dass es sich mit hoher Wahrscheinlichkeit um dasselbe Tier handelt. Der Verfassungsschutz beobachtet die Scientology-Sekte nicht mehr. Der Inlandsgeheimdienst will sich auf die großen Gefahren wie Terror und Spionage konzentrieren. In Deutschland gibt es rund 3600 Scientologen. Die Organisation wurde seit fast 30 Jahren überwacht.
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Von jetzt geht das Kinn automatisch nach oben, die Brust automatisch nach vorne, die innere Königin in uns allen erwacht hier zu The Pussycat Dolls. Einfach eine der legendärsten Bands aller Zeiten für mich. Hier im Feature mit Busta Rhymes. Wir hören Don't Ya auf Energy, immer die besten neuen Hits.

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1: Energy. 12 Uhr an diesem Freitagmittag. Schön, dass ihr am Start seid mit mir, Jale, und mit Gracie Abrams. Sie gibt's in einer Viertelstunde mit einer ganz neuen Nummer. Und wir drehen hier die Rollen ein bisschen um, weil sie war ja immer Vorband von Taylor Swift. Und jetzt ist sozusagen Taylor Swift der Auftakt für Gracie, weil die hören wir jetzt hier als erstes mit Oh Polite.
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Ihr Song That's So True hat sie wie so ein Shootingstar direkt in die Elite der Popkultur katapultiert. Aber sie beweist uns, ein One-Hit-Wonder ist sie nicht. Hier kommt ihre nächste neue Nummer. Energy, New Hits Friday. Ich rede von Gracie Abrams. Wenn die mit der Gitarre loslegt, dann will man einfach nur weinen oder mitviben. Hier gibt's die ganz neue Nummer von ihr. Alle weiteren neuen Hits des Tages hört ihr im New Hits Friday Podcast. Jetzt ist sie hier für euch auf Energy. Immer die besten neuen Hits Gracie Abrams mit Hit the Wall.

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18: Nach einer blutigen Streiterei zwischen zwei Jugendlichen in Herdecke sind die genauen Hintergründe noch unklar. Am Rande der Maiwoche hatte vorgestern Abend ein 17-Jähriger bei einem Streit mit einem 16-Jährigen ein Messer gezückt und den Jüngeren damit schwer am Rücken verletzt. Der 17-Jährige wurde zunächst festgenommen, ist inzwischen aber wieder auf freiem Fuß. Was ihn zu der Tat gebracht hat, versucht die Polizei nun zu klären. Die Generalsanierung der Bahnstrecke Hagen-Wuppertal-Köln läuft auf Hochtouren. Heute Abend werden auch noch die S-Bahn-Gleise von Düsseldorf nach Gevelsberg gesperrt. Pendlerinnen und Pendler müssen dann auf Ersatzbusse ausweichen. In einem Monat soll die Strecke wieder frei, die Generalsanierung dann im Juli weitestgehend abgeschlossen sein.
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19: Im Studio Anna Löwer. Justizministerin Hubich hat in der Bild-Zeitung deutlich strengere Regeln für den Ticket-Zweitmarkt angekündigt. Damit sollen die teilweise horrenden Preisaufschläge beim Weiterverkauf begrenzt werden. Zuletzt hatten Dutzende Künstler wie die Toten Hosen und die Ärzte das in einem offenen Brief gefordert. Der Drogen- und Suchtbeauftragte Streeck fordert, dass härter gegen illegales Glücksspiel vorgegangen werden soll. Wer illegales Glücksspiel organisiert, nutzt Sucht aus, wäscht Geld und untergräbt den Rechtsstaat, sagte er dem Redaktionsnetzwerk Deutschland. Der Staat müsse mit Klarheit und Härte antworten. Nur in jeder achten Stellenanzeige steht drin, was man in dem Job verdienen soll. Deutschland ist damit Schlusslicht in Europa, heißt es von der Jobseite Indeed. In Großbritannien steht das Gehalt in mehr als der Hälfte der Stellenanzeigen drin. Der mehrfach in der Ostsee gestrandete Buckelwal hat die Strapazen wohl nicht überlebt. Vor der dänischen Insel Anholt ist ein toter Wal entdeckt worden. Experten gehen davon aus, dass es sich mit hoher Wahrscheinlichkeit um dasselbe Tier handelt.
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0: gelten überall auf der Welt als Helden. Aber bei euch sind die eigenen Eltern eher so Bösewichte manchmal. Also wie geht man jetzt damit um, wenn das Verhältnis schwierig ist? Energy ist an, immer die besten neuen Hits mit mir, Jale. Und diese Frage klären wir hier am Internationalen Tag der Familie mit Influencerin, Autorin und Gefühlsexpertin Joyce Ilk. Also das Verhältnis ist schwierig, suche ich da lieber Abstand oder gehe ich ins Gespräch?
1: Wenn es irgendwas Aktuelles ist, was gerade zwischeneinander steht, dann finde ich, ist auch ein Abstand völlig okay und das darf man auch immer machen. Wenn das aber aktuell ist und jetzt auch irgendwie vorher eigentlich immer alles gut war, dann ist vielleicht Muttertag und Vatertag auch ein schöner Anlass, mal das Gespräch zu suchen, auch auf eine liebevolle Art und Weise.
0: Also ihr könnt eure Eltern an diesen Feiertagen wiedersehen, ihr müsst es aber nicht. Und ich finde immer eine wichtige Frage, ist es euer Ego, euer Stolz, der dann im Gespräch im Weg steht oder wirklich euer Herz? Und denkt immer dran, es gibt kein Normal. Das sieht bei jedem anders aus und ist auch völlig okay so.
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Und genauso einer ist übrigens auch der nächste Song hier von den Fastway-Brüdern auf Energy. Immer die besten neuen Hits mit Beautiful Life.

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1: Happy Brückentag, Freitag oder auch internationaler Familientag, Freunde, ist heute nämlich auch 13 Uhr, ist es in jedem Fall. In einer Viertelstunde geht's hier weiter mit Tyler und Sarah Larson. Ihr seid nämlich mittendrin in euren 10 jetzt am Stück. So, die bleiben natürlich. Ray macht jetzt hier den Anfang mit Where is my husband? Und ich bin's, Jale. Hi.

Energy Stars Tyler und Zara Larsson haben einiges gemeinsam. Ja, erstmal haben beide dieses Jahr einen Grammy gewonnen. Ja, Tyler für Push to Start und Zara Larsson für Midnight Sun. Und sie sind auch beide Interpretin des nächsten Songs hier. Sie haben sich nämlich zusammengetan. Sehr ikonisch hier auf Energy immer die besten neuen Hits. Tyler und Zara Larsson mit She.

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2: 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Ne, das
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9: Nach einer Explosion in einem Hagener Mehrfamilienhaus sind mehrere Menschen vorerst ohne Wohnung. Laut Polizei war in der Nacht im Dachgeschoss eine Gaskartusche in die Luft geflogen. Rund 40 Bewohner mussten evakuiert werden. Verletzt wurde zum Glück niemand. Wie es zu der Explosion kam, ist noch unklar. Das Haus ist einsturzgefährdet. NRW-Arbeitsminister Karl-Josef Laumann warnt seine CDU mit klaren Worten vor einer Zusammenarbeit mit der AfD. Jegliche Art von Kooperation mit der AfD wäre gleichbedeutend mit dem Ende der CDU, sagte er der Zeit. Und der Parteivize betont, er würde bei einer Zusammenarbeit mit der AfD postwendend die CDU verlassen.
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10: Im Studio Anna Löwer. In Deutschland soll mehr gegen Ticketabzocke getan werden. Justizministerin Hubig kündigte in der Bild an, dass sie Preisaufschläge beim Weiterverkauf begrenzen will. In anderen Ländern ist man weiter. In Großbritannien müssen unter anderem Originalpreis, Sitznummer und die Identität des Verkäufers offengelegt werden. China hat diplomatische Hilfe im Iran-Krieg angeboten. Das hat US-Präsident Trump bei seinem Staatsbesuch in dem Land mitgeteilt. Insbesondere geht es darum, dass Öl- und Gastanker wieder gefahrlos durch die Straße von Hormuz kommen. Durch die Blockade sind die Energiepreise weltweit in die Höhe geschossen. Der mehrfach in der Ostsee gestrandete Buckelwal hat die Strapazen wohl nicht überlebt. Vor der dänischen Insel Anholt ist ein toter Wal entdeckt worden. Experten gehen davon aus, dass es sich mit hoher Wahrscheinlichkeit um dasselbe Tier handelt. Der Verfassungsschutz beobachtet die Scientology-Sekte nicht mehr. Der Inlandsgeheimdienst will sich auf die großen Gefahren wie Terror und Spionage konzentrieren. In Deutschland gibt es rund 3600 Scientologen. Die Organisation wurde seit fast 30 Jahren überwacht.
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Leute, jetzt wird's emotional, ja. Vielleicht auch so ein bisschen Gänsehautzeit jetzt. Mein 14-jähriges Ich blüht auf. Ich habe geflennt zu diesem Song, das könnt ihr euch nicht vorstellen. Vielleicht der eine oder die andere da draußen auch von euch hatte so ihren ersten Liebeskummer zu The A-Team von Ed Sheeran. Und den Song gibt's jetzt hier auf Energy, immer die besten.

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1: Starten rein in den Freitagnachmittag, hier Brückentag, Internationaler Familientag und Release Day. In einer Viertelstunde gibt es eine ganz neue Nummer von Gracie Abrams für uns. Den Anfang machen Miles Smith und Niall Horan mit Drive Safe und ich bin's, Jale. Salam, happy Friday.

Sie ist sehr schnell sehr berühmt geworden und das auch völlig zu Recht. Jetzt gibt's neue Mucke von Gracie Abrams. Energy. Durchbruchskünstlerin des Jahres 2025 hat sie gewonnen. Und dieses Jahr geht's genauso stark weiter. Wir hören jetzt in ihre ganz neue Nummer rein. Im New Hits Friday Podcast gibt's außerdem Leonie, Shakira und Justin Jesso. Jetzt aber Gracie Abrams mit Hit the Wall. Hier auf Energy immer die Besten.

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1: Wir alle sehen die Turtles jetzt mit anderen Augen, nachdem Laurenz bei Fakt oder Fake nämlich die Aussage dabei hatte.
2: Ich behaupte nämlich, manche Schildkröten können durch ihren Hintern atmen.
1: Ich bin mir eines, gab irgendein Tier, aber es war keine Schildkröte. Ich sag Fake.
3: Doch, ich habe letztens erst Last Week Tonight gesehen. Sehr gute Late-Night-Show aus den USA. Und da ist genau dieses Thema aufgegriffen worden. Doch, es gibt welche. Die haben das behauptet und ich vertraue denen einfach mal.
2: Ja, ich habe behauptet, manche Schildkröten, die können durch ihren Hintern atmen. Und das ist...
3: Fakt.
2: Das Ganze läuft über die Analblase, also es können nur einige Arten, und damit können sie dann länger tauchen oder den ganzen Winter lang unter Wasser bleiben. Sorry.
1: Dafür atmet man auch gerne mal durch den Po, warum
0: absolut
1: nicht?
0: Absolut. 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
15: Die Generalsanierung der Bahnstrecke Hagen-Wuppertal-Köln läuft auf Hochtouren. Heute Abend werden auch noch die S-Bahn-Gleise von Düsseldorf nach Gevelsberg gesperrt. Pendlerinnen und Pendler müssen dann auf Ersatzbusse ausweichen. In einem Monat soll die Strecke wieder frei sein. Die Generalsanierung dann im Juli weitestgehend abgeschlossen sein. NRW-Arbeitsminister und CDU-Vize Laumann ruft seine Partei zu mehr Kompromissen auf. Reformen würden nur dann funktionieren, wenn Union und SPD auch bittere Pillen schlucken, sagte Laumann der Zeit. Außerdem wünscht er sich mehr Mitgefühl für die Bürger. Die meisten würden vollen Einsatz in der Familie wie im Beruf zeigen und könnten nicht nachvollziehen, wer die CDU von Faulheit und Lifestyle-Teilzeit spricht.
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16: Im Studio Mia Hin. Justizministerin Hubich hat in der Bild-Zeitung deutlich strengere Regeln für den Ticket-Zweitmarkt angekündigt. Damit sollen die teilweise horrenden Preisaufschläge beim Weiterverkauf begrenzt werden. Zuletzt hatten Dutzende Künstler wie die Toten Hosen und die Ärzte das in einem offenen Brief gefordert. China hat diplomatische Hilfe im Iran-Krieg angeboten. Das hat US-Präsident Trump bei seinem Staatsbesuch in dem Land mitgeteilt. Insbesondere geht es darum, dass Öl- und Gastanker wieder gefahrlos durch die Straße von Hormuz kommen. Durch die Blockade sind die Energiepreise weltweit in die Höhe geschossen. Der mehrfach in der Ostsee gestrandete Buckelwal hat die Strapazen wohl nicht überlebt. Vor der dänischen Insel Anholt ist ein toter Wal entdeckt worden. Experten gehen davon aus, dass es sich mit hoher Wahrscheinlichkeit um dasselbe Tier handelt. Die heutigen Warnstreiks im Handel führen kaum zu Einschränkungen beim Einkaufen. Supermärkte, Möbelhäuser und Klamottenläden haben normal geöffnet, so die zuständigen Branchenverbände. Die Gewerkschaft Verdi hatte im Tarifstreit unter anderem bei Rewe, IKEA und Primark zum Streik aufgerufen. 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

0: gute Nachrichten hier an diesem Brückentag für alle Dua Lipa-Fans. Ihr könnt sie euch nächste Woche quasi live in euer Wohnzimmer holen. Energy ist an, immer die besten neuen Hits mit mir, Jale, denn nicht nur ihr neues Album droppt nächste Woche Freitag, nein, am Donnerstag davor kriegen wir einen exklusiven Tour-Vlog, also eine verlängerte Dokumentation ihres Tour-Lives mit richtigen Einblicken hinter die Kulissen, mit exklusiven Interviews und das alles for free. Ja, sie hat keinen Vertrag mit Netflix oder irgendeiner anderen großen Produktionsfirma gemacht. Sie lädt das Ganze einfach auf YouTube hoch und ich finde das richtig, richtig toll. Ich freue mich so sehr darauf. So kann man ins Wochenende starten. Es wird eine fantastische Woche nächste Woche. Ah, okay. Happy Friday, Freunde. 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

Sie haben ein schwesterliches Verhältnis zueinander. Die Girlband-Mitglieder von Flo. Beim Harmoniensingen flechten sie sich zum Beispiel sehr gern gegenseitig die Haare. Sie werden jetzt schon mit Destiny's Child verglichen und zu Recht super talentiert. Ich bin gespannt, wo die Karriere noch hinführt. Jetzt schon sehr stark hören wir hier auf Energy immer die besten neuen Hits. Flo mit Leak It.

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1: Ich grüße euch, Vivi hier, und wir starten rein in den Energy-Nachmittag. An alle, die den Brückentag, so wie ich, heute nicht genommen haben, geht nochmal ein besonderer Gruß raus. Gute Mucke gibt's gleich von Lady Gaga und Doechii mit Runway und jetzt Juste mit Turn the Lights Off.

Leute, absolut gar keine Ahnung, was passieren würde, wenn ich mal Lady Gaga treffen würde. Wahrscheinlich kippe ich einfach aus den Latschen und das war's. Doechii hat erzählt, als sie Lady Gaga zum ersten Mal getroffen hat, war sie so nervös, dass sie fast geweint hätte. Kann ich absolut nachvollziehen. Die beiden haben einen Song zusammen rausgebracht. One Ray. Hört ihr jetzt hier auf Energy. 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
1: Es wird wieder gesucht, das Boomerboard 2026. Levi ist ja Influencer und macht da jedes Jahr immer so ein Voting. Also man kann in den Kommentaren reinballern, welches Boomerboard man selbst irgendwie voten würde.
2: Ja.
1: Was wäre es bei dir?
2: Heureka, als Ausruf der Freude.
1: Oh Gott. Oh ja, definitiv cringe, würde ich unterschreiben.
2: Danke.
1: Ich finde aber auch stark Turnschuhe, statt Sneaker zu sagen, finde ich auch sehr Boomer.
2: Hä, ich sag immer Turnschuhe.
1: Oh Gott. Oder was ist mit Juno und Juli statt Juni und Juli?
2: Ich möchte eine Antwort verweigern an der Stelle. Ich möchte eine Antwort. Zum Eigenschutz verweigere ich eine Antwort.
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12: Gute Nachrichten für Autofahrerinnen und Autofahrer im Sauerland. Der Schaden an der A45 Talbrücke Sichter bei Meinerzhagen ist repariert. Die Fahrbahn in Richtung Süden ist damit wieder frei. Die Brücke war seit Anfang der Woche teilweise gesperrt. Hier musste der Brückenübergang, also die Stahlkonstruktion zwischen Autobahn und Brücke, ausgebessert werden. Die Essener Feuerwehr hat in der Nacht 4 Obdachlosen das Leben gerettet. Die hatten in einem leerstehenden und verbarrikadierten Haus in der Hachestraße geschlafen, als im Keller ein Feuer ausbrach. Warum, ermittelt die Polizei. Die Feuerwehr brachte die Obdachlosen in Sicherheit. Sie kamen ins Krankenhaus. Schlimmer verletzt wurde niemand.
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13: Im Studio Mia Hin. In Deutschland soll künftig mehr gegen Ticketabzocke getan werden. Justizministerin Hubig kündigte in der Bild an, dass sie Preisaufschläge beim Weiterverkauf begrenzen will. In anderen Ländern ist man weiter. In Großbritannien müssen unter anderem Originalpreis, Sitznummer und die Identität des Verkäufers offengelegt werden. Ein Meilenstein und fantastische Handelsabkommen. US-Präsident Trump zieht eine positive Bilanz seiner Peking-Reise. Ein Ergebnis: China hat diplomatische Hilfe im Iran-Krieg angeboten. Insbesondere geht es darum, dass der Iran die Straße von Hormuz wieder für Öl- und Gastanker öffnet. Der Verfassungsschutz beobachtet die Scientology-Sekte nicht mehr. Der Inlandsgeheimdienst will sich auf die großen Gefahren wie Terror und Spionage konzentrieren. In Deutschland gibt es rund 3600 Scientologen. Die Organisation wurde seit fast 30 Jahren überwacht. Ex-Nationalkeeper Manuel Neuer hängt offenbar noch ein Jahr beim FC Bayern dran. Laut Bild-Zeitung spielt der 40-Jährige auch die kommende Saison noch, gibt aber mehr Spiele an seinen designierten Nachfolger Jonas Urbig ab. Für Neuer wäre es die 16. Saison im Bayern-Trikot.
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0: Bonjour, ihr hört Energy mit mir, Vivi. Und ich würde sagen, es wird Zeit für eine kleine Französisch-Lesson. Und zwar habe ich meinen Kollegen Armani gefragt, welche Sätze können wir denn auf einem Festival richtig gut gebrauchen auf Französisch? Zum Beispiel, wo ist nochmal unser Zelt, heißt?
1: Elle est où notre tente déjà? Elle est où notre tente déjà?
0: Elle est où notre tente déjà? Ja, hat sich richtig angefühlt zumindest. Und auch ein guter Satz, den man gut gebrauchen kann, ist, wer spielt denn da gerade auf der Bühne?
1: C'est qui joue sur la scène là? C'est qui joue sur la scène là?
0: C'est qui joue sur la scène là? Ja? Ah, okay, Leute, wir haben noch ungefähr einen Monat Zeit, diese Sätze zu üben, denn da findet das Francofolli statt.
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1: Die Energy Stars haben sich heute keinen Brückentag genommen. Heute ist nämlich ganz viel neue Musik rausgekommen. Checken wir gleich im Energy New Hits Friday. Gracie Abrams mit Hit the Wall. Jetzt geht's weiter mit J-Lo und ich bin's, Vivi. Hallöchen.
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Es gibt neue Musik und die checken wir wie immer hier. Energy, New Hits Friday. Gracie Abrams hat heute einen neuen Song rausgebracht, heißt Hit the Wall. Den werdet ihr auch auf ihrem neuen Album hören. Kommt allerdings erst am 17. Juli raus, heißt Daughter from Hell. Und sie sagt jetzt schon, Leute, das wird mein allerpersönlichstes Album ever sein. Ihre Tracks sind da drauf, auch wie immer sehr inspiriert von Taylor Swift. Hört man auch in diesem Song. Hier könnt ihr mal drauf achten. Hier ist für euch Hit the Wall von Gracie Abrams. Immer die besten neuen Hits auf Energy.

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2: Ja.
1: Aber es gibt gerade so eine Idee von Lydia, sie ist Bestatterin und geht mit einem Video viral, weil sie sagt, hey, unsere Särge sehen so schön aus, dafür zahlt man ja auch viel Geld.
2: Die
1: kann man schon am Anfang seines Lebens kaufen und als Möbelstück noch nutzen.
2: Wow.
1: Hört mal, so beschreibt sie es.
3: In diesen Särgen kannst du Legosteine, deine Bettwäsche oder deine Weinsammlung bestens aufbewahren und gleichzeitig noch als Sideboard, Sitzbank oder Beistelltisch nutzen.
2: Klar, wer kennt nicht das alte deutsche Sprichwort, was dich nicht umbringt, lässt dich drin wohnen. Ne, das
0: ja. 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
17: Die Generalsanierung der Bahnstrecke Hagen-Wuppertal-Köln läuft auf Hochtouren. Heute Abend werden auch noch die S-Bahn-Gleise von Düsseldorf nach Gevelsberg gesperrt. Pendlerinnen und Pendler müssen dann auf Ersatzbusse ausweichen. In einem Monat soll die Strecke wieder frei sein. Die Generalsanierung dann im Juli weitestgehend abgeschlossen sein. NRW-Arbeitsminister Karl-Josef Laumann warnt seine CDU mit klaren Worten vor einer Zusammenarbeit mit der AfD. Jegliche Art von Kooperation mit der AfD wäre gleichbedeutend mit dem Ende der CDU, sagte er der Zeit. Und der Parteivize betont, er würde bei einer Zusammenarbeit mit der AfD postwendend die CDU verlassen.
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18: Im Studio Mia Hin. US-Präsident Trump zieht eine positive Bilanz zum Abschluss seiner China-Reise. Man habe fantastische Handelsdeals erreicht. Konkret wurde Trump aber nicht. Chinas Staatschef Xi zeigte sich zurückhaltender. Auch eine Einladung ins Weiße Haus hat er bisher nicht angenommen. Bundeskanzler Merz hat zugegeben, dass es in seiner Regierung gerade nicht rund läuft. Beim Katholikentag in Würzburg sagte der CDU-Chef, die schwarz-rote Koalition streite vielleicht zu viel und liefere zu wenig. Streit gehöre zwar zur Demokratie, müsse aber auch zu Ergebnissen führen, so Merz. Justizministerin Hubich hat in der Bild-Zeitung deutlich strengere Regeln für den Ticket-Zweitmarkt angekündigt. Damit sollen die teilweise horrenden Preisaufschläge beim Weiterverkauf begrenzt werden. Zuletzt hatten Dutzende Künstler wie die Toten Hosen und die Ärzte das in einem offenen Brief gefordert. Der mehrfach in der Ostsee gestrandete Buckelwal hat die Strapazen wohl nicht überlebt. Vor der dänischen Insel Anholt ist ein toter Wal entdeckt worden. Experten gehen davon aus, dass es sich mit hoher Wahrscheinlichkeit um dasselbe Tier handelt.
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1: 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So Leute, wenn ihr es nicht schon längst seid, ne? Ab mit euch in Feierabend. Wir haben es 17 Uhr. Gleich geht's hier weiter mit Alle Farben und Renee Miller Body Talk. Jetzt habe ich Taylor Swift für euch und ich bin's, Vivi. Hallöchen.

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9: Gute Nachrichten für Autofahrerinnen und Autofahrer im Sauerland. Der Schaden an der A45 Talbrücke Sichter bei Meinerzhagen ist repariert. Die Fahrbahn in Richtung Süden ist damit wieder frei. Die Brücke war seit Anfang der Woche teilweise gesperrt. Hier musste der Brückenübergang, also die Stahlkonstruktion zwischen Autobahn und Brücke, ausgebessert werden. Nach einer Explosion in einem Hagener Mehrfamilienhaus sind mehrere Menschen vorerst ohne Wohnung. Laut Polizei war in der Nacht im Dachgeschoss eine Gaskartusche in die Luft geflogen. Rund 40 Bewohner mussten evakuiert werden. Verletzt wurde niemand. Wie es zu der Explosion kam, ist noch unklar. Das Haus ist einsturzgefährdet.
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10: Im Studio Mia Hin. Kanzler Friedrich Merz gibt sich selbstkritisch. Er erreiche die Menschen mit seiner Politik oft nicht richtig und müsse besser kommunizieren, sagte er auf dem Katholikentag in Würzburg. Auch den Streit in der schwarz-roten Koalition sieht Merz kritisch. Man streite vielleicht zu viel und liefere zu wenig. Ein Meilenstein und fantastische Handelsabkommen. US-Präsident Trump zieht eine positive Bilanz seiner Peking-Reise. Ein Ergebnis: China hat diplomatische Hilfe im Iran-Krieg angeboten. Insbesondere geht es darum, dass der Iran die Straße von Hormuz wieder für Öl- und Gastanker öffnet. Die Weltgesundheitsorganisation schlägt Alarm wegen Nikotinbeuteln. Die werden zwischen Lippe und Zahnfleisch geklemmt, schmecken süß und machen schnell süchtig. Vor allem bei jungen Leuten sind die Beutel beliebt, so die WHO. Zwar sind sie in Deutschland verboten, im Netz aber trotzdem bestellbar. Ex-Nationalkeeper Manuel Neuer hängt offenbar noch ein Jahr beim FC Bayern dran. Laut Bild-Zeitung spielt der 40-Jährige auch die kommende Saison noch, gibt aber mehr Spiele an seinen designierten Nachfolger Jonas Urbich ab. Für Neuer wäre es die 16. Saison im Bayern-Trikot.
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0: Es war zwar eine kurze, aber trotzdem auch wieder eine weirde Woche und deswegen gehen wir jetzt direkt rein.
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0: Jeden Freitag fasse ich euch hier die skurrilsten Nachrichten der Woche zusammen. Eine davon ist auf jeden Fall diese hier. In Berlin hat ein V für einen, ja, etwas ungewöhnlicheren Einsatz gesorgt. Der hockte auf dem Lieferwagen und wollte da auch einfach nicht mehr runterkommen. Der Besitzer musste dann am Ende sogar Polizei und Feuerwehr rufen, damit die das Tier wieder einfangen. Ey, Berlin hat's auch einfach mit seinen Wildtieren, ne? Aber Leute, V gut, alles gut. Er wurde am Ende zu seinem Besitzer zurückgebracht. Diese Nachricht hier ist ein kleiner Reminder, dass lustige Pranks auch mal so richtig in die Hose gehen können. In Singapur hat sich ein 18-jähriger Franzose vor Gericht verantworten müssen, weil er einen Strohhalm aus einem Orangensaftautomaten abgeleckt hat und wieder zurückgelegt hat. Ich meine, hört sich jetzt erstmal nicht so krass an, aber die Leute in Singapur sehen das ein bisschen anders. Dem Jugendlichen werden jetzt nämlich Sachbeschädigung und Störung der öffentlichen Ordnung vorgeworfen und es könnte sogar sein, dass er deshalb in Haft kommt. Wer auf jeden Fall in Haft gehört, ist dieser Mann hier. Leute, ich kann nicht mehr. Ich kann das mit den Männern einfach auch nicht mehr. Ein 55-jähriger Mann und eine 60-jährige Frau haben sich auf einem Flug von Panama nach Argentinien kennengelernt und sollen Erwachsenen-Dinge gemacht haben, aber nicht wie alle anderen schön hier auf Toilette gegangen. Nö, einfach in ihrer Sitzreihe. Da hat dann natürlich die Flugbegleitung gesagt, Leute, das geht so gar nicht. Die haben die Polizei informiert und in Argentinien am Ankunftsflughafen wurden dann die beiden festgenommen. Das Krasse kommt jetzt aber erst noch. Der Mann war verheiratet und seine ganze Familie hat dort am Flughafen gewartet, um ihn abzuholen. Ja, da fehlen einem auch einfach ein bisschen die Worte. Deswegen war es das jetzt mit Vivis weirdem Wochenrückblick.
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1: Die fantastische Gracie Abrams hat einen neuen Track rausgebracht. Und zwar Hit the Wall. Und den checken wir natürlich gleich mal hier im Energy New Hits Friday. Jetzt geht's weiter mit Ray und ich bin's, Vivi. Schönen Freitag euch und vor allen Dingen schönes Wochenende.
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0: Thank you, DJ.
1: Wir nehmen das neu in immer die besten neuen Hits hier auf Energy sehr, sehr ernst. Heute ist frische neue Mucke rausgekommen und die checkt ihr natürlich als allererstes hier. Energy, new hits Friday. Zum Beispiel haben Martin Garrix und Ed Sheeran einen Song zusammen rausgebracht. Richtig cute. Dann gibt's einen neuen Track von Leonie, Moonlight. Und diese Kombi feiere ich ja extrem hart. Shakira und Burna Boy mit Die Die. Na, wenn der nicht mal Sommervibes gibt. Natürlich gibt's auch einen neuen Song von Gracie Abrams und zwar Hit the Wall. Genau den hört ihr jetzt hier auf Energy. Alle Songs und alle Infos zu den Songs gibt's übrigens noch im Energy New Hits Friday Podcast.

0: Es wird wieder gesucht, das Boomerboard 2026. Levi ist ja Influencer und macht da jedes Jahr immer so ein Voting. Also man kann in den Kommentaren reinballern, welches Boomerboard man selbst irgendwie voten würde.
1: Ja.
0: Was wäre es bei dir?
1: Heureka, als Ausruf der Freude.
0: Oh Gott. Oh ja, definitiv cringe, würde ich unterschreiben.
1: Danke.
0: Ich finde aber auch stark Turnschuhe, statt Sneaker zu sagen, bin ich auch sehr Boomer.
1: Hä? Ich sag immer Turnschuhe.
0: Oh Gott. Oder was ist mit Juno und Juli statt Juni und Juli?
1: Ich möchte eine Antwort verweigern an der Stelle. Ich möchte eine Antwort. Zum Eigenschutz verweigere ich eine Antwort.
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10: Die Generalsanierung der Bahnstrecke Hagen-Wuppertal-Köln läuft auf Hochtouren. Heute Abend werden auch noch die S-Bahn-Gleise von Düsseldorf nach Gevelsberg gesperrt. Pendlerinnen und Pendler müssen dann auf Ersatzbusse ausweichen. In einem Monat soll die Strecke wieder frei sein. Die Generalsanierung dann im Juli weitestgehend abgeschlossen sein. NRW-Arbeitsminister und CDU-Vize Laumann ruft seine Partei zu mehr Kompromissen auf. Reformen würden nur dann funktionieren, wenn Union und SPD auch bittere Pillen schlucken, sagte Laumann der Zeit. Außerdem wünscht er sich mehr Mitgefühl für die Bürger. Die meisten würden vollen Einsatz in der Familie wie im Beruf zeigen und könnten nicht nachvollziehen, wenn die CDU von Faulheit und Lifestyle-Teilzeit spricht.
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11: Im Studio Mia Hin. Bundeskanzler Merz hat zugegeben, dass es in seiner Regierung gerade nicht rund läuft. Beim Katholikentag in Würzburg sagte der CDU-Chef, die schwarz-rote Koalition streite vielleicht zu viel und liefere zu wenig. Streit gehöre zwar zur Demokratie, müsse aber auch zu Ergebnissen führen, so Merz. US-Präsident Trump zieht eine positive Bilanz zum Abschluss seiner China-Reise. Man habe fantastische Handelsdeals erreicht. Konkret wurde Trump aber nicht. Chinas Staatschef Xi zeigte sich zurückhaltender, hat aber inzwischen eine Einladung ins Weiße Haus angenommen. Tausende Beschäftigte aus dem Einzel- und Großhandel haben heute die Arbeit niedergelegt. Betroffen waren über 200 Betriebe, darunter Filialen von Edeka, Rewe, Kaufland, H&M und IKEA. Die Gewerkschaft Verdi fordert 7% mehr Lohn. Die Arbeitgeber lehnen das als überzogen ab. Manuel Neuer hängt beim FC Bayern noch ein Jahr dran. Der Kapitän hat nach wochenlangen Verhandlungen seinen Vertrag bis Juni kommenden Jahres verlängert. Das hat der Verein jetzt auch offiziell bestätigt. Neuer steht bereits seit 2011 beim Rekordmeister im Tor.
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0: Hallöchen, ihr hört Energy mit mir, Vivi. Und Freunde, morgen ist ja das große Finale vom Eurovision Song Contest. Letztes Jahr hat übrigens JJ gewonnen mit Wasted Love. Hört sich ja sehr opernhaft an, ne? Klassische Musik kann man schon fast sagen. Sein eigener Musikgeschmack ist aber ein ganz anderer. Er hat letztens in einem Podcast verraten, was momentan sein absoluter Lieblingssong ist.
1: Und was Nummer 1 auf meiner On-Repeat-Playlist ist, ist das neue Lied von Bebe Rexha, das heißt New Religion. Das ist quasi ein Sample von Faithless.
0: Absolut zu Recht. Ist auch wirklich ein richtiger Banger. 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Checkt den gerne mal aus auf energy.de oder in unserer Energy App.

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1: Freitagabend, ihr hört Energy und gleich wird's hier nochmal richtig hot, liebe Leute. Sorry, Papi, hört ihr nämlich gleich von Topic und Becky G. Jetzt geht's weiter mit Tiffany Aris und ich bin's, Vivi. Hi.
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Wenn ich unter der Dusche singe, bin ich relativ froh, dass das niemand hören kann. Bei Becky G ist das was ganz anderes. Die sagt, die meisten ihrer Texte für ihre Songs entstehen tatsächlich unter der Dusche, genauso wie dieser hier. Sorry Papi, zusammen mit Topic.

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2: Ja.
1: Aber es gibt gerade so eine Idee von Lydia, sie ist Bestatterin und geht mit einem Video viral, weil sie sagt, hey, unsere Särge sehen so schön aus, dafür zahlt man ja auch viel Geld.
2: Die
1: kann man schon am Anfang seines Lebens kaufen und als Möbelstück noch nutzen.
2: Wow.
1: Hört mal, so beschreibt sie es.
3: In diesen Särgen kannst du Lego-Steine, deine Bettwäsche oder deine Weinsammlung bestens aufbewahren und gleichzeitig noch als Sideboard, Sitzbank oder Beistelltisch nutzen.
2: Klar, wir kennen nicht das alte deutsche Sprichwort, was dich nicht umbringt, lässt dich drin wohnen. Ne, das
0: ja. 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
7: Auf dem Betriebsgelände einer Spedition in Paderborn ist eine Leiche gefunden worden. Der tote Mann lag neben einem LKW. Die Staatsanwaltschaft hat das Fahrzeug und den Leichnam beschlagnahmt. Die Hintergründe sind unklar. Die Polizei ermittelt. NRWs Arbeitsminister und CDU-Vize Laumann ruft seine Partei zu mehr Kompromissen auf. Reformen würden nur dann funktionieren, wenn Union und SPD auch bittere Pillen schlucken, sagte Laumann der Zeit. Außerdem wünscht er sich mehr Mitgefühl für die Bürger. Die meisten würden vollen Einsatz in der Familie wie im Beruf zeigen und könnten nicht nachvollziehen, wenn die SPD von Faulheit und Lifestyle-Teilzeit spricht.
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7: Im Studio Mia Hin. Bundeskanzler Merz hat zugegeben, dass es in seiner Regierung gerade nicht rund läuft. Beim Katholikentag in Würzburg sagte der CDU-Chef, die schwarz-rote Koalition streite vielleicht zu viel und liefere zu wenig. Streit gehöre zwar zur Demokratie, müsse aber auch zu Ergebnissen führen, so Merz. Nach dem Zoff in letzter Zeit haben Kanzler Merz und US-Präsident Trump wieder miteinander telefoniert. Thema war der Iran-Krieg. Wie Merz mitteilte, sind sich beide einig, dass der Iran zurück an den Verhandlungstisch kommen und die Schifffahrtsroute, die Straße von Hormuz, wieder öffnen soll. Wolfgang Kubicki wird wohl neuer FDP-Chef. Sein Konkurrent Henning Höhne aus NRW will beim Parteitag Ende des Monats nun doch nicht für den Vorsitz kandidieren. Die FDP war letztes Jahr aus dem Bundestag und 2 Landtagen geflogen. Daraufhin hatte der bisherige FDP-Chef Christian Dürr hingeschmissen. Der Buckelwal, der mehrmals vor der deutschen Ostseeküste gestrandet war, ist vermutlich tot. Bei der dänischen Insel Anholt ist ein toter Wal entdeckt worden. Dabei handelt es sich wohl um dasselbe Tier. Experten nehmen jetzt DNA-Proben. Ergebnisse gibt's wohl frühestens nächste Woche.
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1: 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Da tritt dieses Jahr einfach mal Scooter auf. Und unironisch war Scooter eins meiner absoluten Lieblingskonzerte, auf denen ich je war. Die reißen ordentlichst ab. Und zusätzlich habe ich auch schon mal HB Baxter interviewen dürfen. Der ist ja bekannt für in Anführungsstrichen Lebensweisheiten wie zum Beispiel When Nothing Goes Right, Go Left. Ist ein Zitat aus einem seiner Songs. Aber ich habe ihn mal gefragt, was denn wirklich seine Lebensweisheit ist.
2: Don't take life too seriously. Nobody gets out alive anyway.
1: So, also, nimmt das Leben nicht so ernst, ne? Kommt eh niemand lebend raus. Und genau das ist ja auch ein bisschen das Motto von Festivals, ne? 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
1: Freitagabend, 20 Uhr, heute mit mir, Aman. Ich bin für euch am Start und ich habe euch geile Musik mitgebracht. Ja, in 15 Minuten ungefähr hören wir Gracie Abrams mit ihrer neuen Single Hit The Wall. Jetzt aber erstmal Miles Smith und Niall Horan mit Drive Safe.

0: Heute ist wieder Freitag, heute wieder richtig.
1: Jawohl! Endlich Wochenende. Energies an, immer die besten neuen Hits. Bester Tag der Woche. Ganz klar. Viele hatten heute sogar frei. Brückentag. Wie sehen bei euch die Pläne so aus fürs Wochenende? Ja, vielleicht mal richtig auf der Tanzfläche abgehen. Und dafür haben wir die richtige Musik für euch.

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Freitagabend, so gut wie Wochenende. Jetzt fehlt doch eigentlich nur noch neue Musik. Freitags kommt immer neue Mucke raus. Dieser Freitag hat's richtig in sich. Martin Garrix und Ed Sheeran haben zusammen released. Shakira mit Burna Boy, Justin Jesso und Gracie Abrams. Und bei der geht's dieses Jahr ja richtig ab. Sie wird ihr Filmdebüt feiern in einem Film mit Hudson Williams. Am 17. Juli kommt ihr neues Album. Und jetzt hören wir ihre brandneue Single Hit the Wall. 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

0: Die besten neuen Hits jetzt hier am Freitagabend. In 10 Minuten ungefähr Funeral, Dermot Kennedy. Jetzt erstmal Kamrad mit Hug Yourself.
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Falls bei euch zu Hause Fußballfanatikerinnen leben, ja, dann müsst ihr euch dieses Wochenende um die nicht kümmern. Keine Sorge, wahrscheinlich seht ihr sie nicht mal. 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Letzter Spieltag in der Fußball-Bundesliga und es bleibt spannend, denn Heidenheim, St. Pauli und Wolfsburg sind punktgleich, spielen gegen Abstieg und Relegation. In Liga 2 prügeln sich währenddessen Elversberg, Hannover und Paderborn um den Aufstieg. Nur Schalke kann entspannt feiern, die planen wahrscheinlich jetzt schon die Aufstiegsparty für Sonntag. Also viel zu tun für Fußballverrückte und danach wird es ehrlich gesagt nicht viel besser. Mittwoch nächste Woche ist Europa-League-Finale. Freiburg gegen Aston Villa am 30.

0: Freitagabend und natürlich immer die besten neuen Hits in 15 Minuten ungefähr. Mark Atlas mit You Against My Love. Jetzt aber erstmal Michael Patrick Kelly mit The One.
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Eine Liebe zur Musik, die begleitet Energy Star Mark Atlas schon seit seiner Kindheit. Er hat schon früh angefangen, Klavier zu spielen, hat er sich selber beigebracht. Später kam dann die Gitarre dazu. Bis heute sind auch genau diese beiden Instrumente das Herz seiner Songs. Und da hören wir jetzt rein. Hier ist You Against My Love, Energy's an, immer die besten neuen Hits.

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1: Freitagabend, 21 Uhr. Wir gehen rein in den Feierabend mit mir, Armani. Wir hören geile Mucke, Lady Gaga und Doechii mit Runway in ungefähr 15 Minuten. Jetzt aber erstmal Clock Clock mit Out of the Dark.

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Wenn die Energy Stars Lady Gaga und Doja aufeinandertreffen, gibt es zwei Dinge. Musik und Mode, und zwar in Perfektion. Doja hat sogar zugegeben, das erste Mal, als sie Lady Gaga getroffen hat, hat sie vor Nervosität fast geweint. Und ja, heute machen sie Musik zusammen und die passt perfekt für so einen kleinen Catwalk im Wohnzimmer. Wir hören rein, hier ist Runway. 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

0: besten neuen Hits. Freitagabend in 15 Minuten hören wir Harrison mit All the Things She Said. Jetzt aber erstmal Felix Jehn mit Boy You Turn Me.
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0: wollt mehr über einen Menschen erfahren? Dann guckt euch einfach mal seine Möbel an. Energies an, immer die besten neuen Hits. Heute mit einem Thema aus der Wohnpsychologie. Ja, auch diese Fachrichtung, die existiert wirklich. Was sagt eure Einrichtung über euren Charakter? Hier einfach mal drei Beispiele.
1: Minimalismus. Ihr wohnt mit klaren Linien, wenig Deko, neutralen Farben und viel freier Fläche. Mhm. Ihr seid ordnungsliebend, schätzt Effizienz, denkt rational und seid schnell überfordert von Reizen.
2: Industrial Style. Backsteinoptik, Metall, Beton und Rohre gucken aus der Wand. Ihr wollt unabhängig bleiben, lasst euch nicht festnageln, aber ihr seid auch immer auf der Suche.
1: Bohemien. Bei euch gibt es viele Textilien, Pflanzen, Farben und Bilder von euren Reisen. Ihr seid kreative Köpfe, sehr emotional und Erfahrungen sammeln ist euch wichtiger als Perfektion zu leben.
0: Okay, also ich finde Bohemien, da würde ich mich am allerliebsten sehen. Aber ich habe gar keinen grünen Daumen, ich bin ganz klar minimalistisch. Das Ding ist am Ende des Tages, es ist egal, wie ihr wohnt, ja? 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

0: Immer die besten neuen Hits, Freitagabend, kurz vor 9, heute mit mir, Amani. Ich habe geile Musik am Start, in 15 Minuten ungefähr. Glockenbach mit Lost, jetzt erstmal David Guetta, Think of Me.
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Falls ihr Sam Harper noch nicht kennt, es wird dringend Zeit. Das ist ein Produzent aus London, der hat schon den Grammy gewonnen, mit Stars wie Ed Sheeran, Shawn Mendes, Will.i.am und A$AP Rocky gearbeitet und spätestens seit seiner Arbeit am Soundtrack vom Bob Marley-Film sollten wir ihn alle kennen. Wir hören ihn jetzt mit Glockenbach, hier ist Lost Energies an, immer die besten.

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1: Hier ist Dominik Häuselmeier hier und wir starten jetzt in eine neue Show mit einer Nummer, die vor 16 Jahren in den USA geschrieben und komponiert und produziert worden ist. Heute ist sie endlich veröffentlicht worden. Martin Garrix zusammen mit Ed Sheeran. Martin Garrix momentan in den USA auf Tour und ja, hat sich mit Ed Sheeran getroffen und jetzt ist das Ding endlich draußen. Hier ist Repeat It.
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1: Gönnt euch das Ding und bitte und ab.

0: Zeit, die Extravaganz hier. Ich bin Dominik Häuselmeier, spiele euch bis 23 Uhr die weltweit besten Dances. Das war die aktuelle Single von Vima. Und heute Nacht übrigens noch unfassbares Line-Up. Um 3 Uhr spielt Hardwell für euch, 2 Uhr James Hype, 1 Uhr Robin Schulz. Das komplette Line-Up gibt's online auf energy.de. Klickt euch gerne rein.
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